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1: Mit Michael Scheder. Guten Morgen. Chaletdörfer sollen viele kleine Gemeinden touristisch beleben, aber nicht überall funktioniert das Konzept. In der Steiermark, in Salzburg oder auch in Niederösterreich formiert sich immer wieder Widerstand gegen solche Feriendörfer. Problematisch wird es vor allem, wenn die Betreiber in wirtschaftliche Schwierigkeiten geraten und die Chalets nicht mehr vermietet werden. So ein Leerstand ist für die Gemeinden teuer, denn dann gibt es zwar laufende Kosten, aber keine Einnahmen. Nach dem Bahnstreik gestern in Italien legt heute ein Streik den Zugverkehr in den Niederlanden lahm. Betroffen sind auch internationale Fernzüge und sämtliche Regionalverbindungen zwischen den Niederlanden und den deutschen Bundesländern an der Grenze. Dort fahren Ersatzbusse. Von Amsterdam zum Flughafen wird es einen Pendelverkehr geben. In Oslo wird heute der verstorbene norwegische König Harald V. mit einem Staatsbegräbnis verabschiedet. Ab 12 Uhr wird der Sarg in einem Trauerzug vom Königsschloss zum Dom überführt. Nach dem Gottesdienst zieht der Trauerzug dann zur Schlosskirche, wo Harald V. im königlichen Mausoleum im Familienkreis beigesetzt wird. Zum Staatsbegräbnis kommen mehrere Königspaare und Staatsoberhäupter. Zum Fußball. Der LASK ist gestern mit einer Niederlage in die Champions League Ligaphase gestartet. Die Linzer haben auswärts bei AEK Athen mit 0:1 verloren. Das nächste Spiel ist dann am 14. Oktober daheim gegen Liverpool. Man City hat gestern in Porto 2:0 gewonnen. Real Madrid hat Inter Mailand 2:1 besiegt.
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1: Mit Helene Feichtenhofer. Schönen guten Morgen. Chaletdörfer sollen viele kleine Gemeinden touristisch beleben. Doch nicht überall funktioniert das Konzept. In der Steiermark, in Salzburg oder auch in Niederösterreich formiert sich immer wieder Widerstand gegen solche Feriendörfer. Problematisch wird es vor allem, wenn die Betreiber in wirtschaftliche Schwierigkeiten geraten, sagt Arthur Schindelecker von der BOKU.
2: Es gibt in Österreich so Beispiele, wo solche eben Chaletdörfer dann tatsächlich nicht mehr vermietet werden, nicht mehr genutzt werden und dann handelt es sich um Leerstand. Und Leerstand ist für Gemeinde immer ein ökonomisches Problem, weil da gibt es kein Einkommen, da gibt es keine Steuern und es gibt aber natürlich laufende Kosten.
1: So ist es etwa in Rauris in Salzburg gekommen. Dort müssen 43 unfertige Chalets nach jahrelangem Stillstand und mehreren Klagen der Bevölkerung nun abgerissen werden. Die Regierung hat heute ihren ersten Ministerrat nach der Sommerpause. Thema dürfte das neue Klimagesetz sein, mit der Festschreibung, dass Österreich bis 2040 klimaneutral werden will. Und auch die versprochenen Dürrehilfen für die Landwirte will die Regierung heute offiziell beschließen. Ihnen hat die Regierung Hilfen in der Höhe von 240 Millionen Euro versprochen. Auch einen Ausblick auf den Herbst will die Dreierkoalition machen. Chaos an einem britischen Flughafen. Da sind wegen einer technischen Panne bei der Flugsicherung gestern mehr als 1000 Flüge ausgefallen. Zigtausende Flugpassagiere waren betroffen. Inzwischen soll alles wieder nach Plan laufen. Vor allem die Billig-Airlines sind aber trotzdem wütend, denn es gibt immer wieder Probleme mit der Flugsicherung in Großbritannien. Fußball, da verliert der LASK bei seinem Champions-League-Einstand auswärts knapp gegen AEK Athen mit 0:1. Ein Freistoß der Griechen zu Hause sorgt für die Entscheidung im Match. Für den LASK geht's in der Champions League am 14. Oktober mit einem Heimspiel gegen Liverpool weiter. Real Madrid hat gestern den Schlager gegen Inter Mailand mit 2:1 gewonnen. Dortmund gewinnt 3:2 gegen Villarreal und Manchester City gewinnt 2:0 gegen Porto.
3: Und damit wunderschönen guten Morgen hier bei uns auf Radio U1 Tirol. Jetzt der U1 Verkehrsservice um 6:03. Und gute Nachrichten gibt's da schon mal von der Bahn. Die Weststrecke ist wieder durchgehend unterwegs. Der Baum, der zwischen Imst-Pitztal und Roppen auf die Gleise gestürzt ist, der ist inzwischen entfernt. Und auch auf den Straßen gibt's keinerlei Verzögerungen. Wir wünschen gute Fahrt. Verhältnismäßig warm ist es noch heute in der Früh. Wir stehen auf bei 15 Grad in Albach, 17 Grad messen wir in Haiming, 14 Grad in Erwald und 18 Grad sind es bei Ihnen in Jenbach. Ganz viel wärmer wird es aber heute auch nicht mehr. Die Höchstwerte, die liegen zwischen 15 und 20 Grad. Dazu gibt es viel Regen heute, vor allem am Nachmittag ziehen ziemlich verbreitet Regen und Gewitter durchs Land. Am ehesten trocken und kurze Zeit auch sonnig ist es noch am Vormittag. Also wenn wer was unternehmen will, am besten gleich in der Früh noch raus. Morgen am Donnerstag regnet es in der Früh eventuell noch kurz, untertags lockert es aber wieder auf und die Sonne kommt dann auch wieder raus. Die Höchstwerte, die erreichen aber trotzdem nur mehr 13 bis 18 Grad.
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3: So schnell geht's und wir hören uns wieder. Einen schönen guten Morgen. Ich hoffe, Sie haben gut geschlafen und wir starten mit voller Energie jetzt gemeinsam rein in diesen Mittwoch. Und ich hoffe, Sie sind schon aufnahmefähig. Gleich haben wir nämlich auch schon den nächsten Hinweis, wo wir denn diese Woche unser Gewinnspielauto, unseren BYD, versteckt haben. Ein paar Minuten haben wir aber noch. Jetzt fein noch Kaffee runterlassen, nochmal schön ausstrecken und dann legen wir auch schon los. Die Fetzigen, die gibt's in der Zwischenzeit perfekt zum Aufstehen. Sexy Hexy Lady für ihren Anblick jetzt im Bad. Und damit wünschen wir einen schönen guten Morgen auf U1.

0: Auch sonst mit der sexy, hexy Lady stehen wir gerne auf. 7:07 haben wir es. Und wenn es für Sie heute auf den Berg rauf geht, sollten Sie auch nicht lange trödeln.
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0: Von den Ötztaler bis zu den Lechtaler Alpen ziehen schon am Vormittag heute nämlich die ersten Wolken auf. Dazu sind Regenschauer und auch Gewitter möglich. Weiter Richtung Osten und Südosten kann sich die Sonne bis Mittag noch so das ein oder andere Mal zeigen. Am Nachmittag wird es dann verbreitet in Tirol, trüb, nebelig und ziemlich nass. Besonders südlich des Alpenhauptkamms können auch eher kräftigere Gewitter mit dabei sein. Und oben, da wird es ordentlich frisch, um einiges frischer als noch die letzten Tage. Auf 2000 Metern gehen die Temperaturen im Laufe des Tages von rund 11 auf 7 Grad zurück, auf 3000 Metern sogar von 8 auf nur noch 2 Grad. Die Schneefallgrenze, die sinkt im Norden so gegen 3000 Metern. In den höchsten Lagen kann also schon so ein bisschen Neuschnee dazukommen. Soweit also alles heute vom heutigen Bergwetter. Jetzt begleiten wir Sie weiter beim Anziehen, jetzt in der Früh. Der David mit Jeans On gibt's jetzt für Sie. Auf U1, schönen guten Morgen.

0: ewig lang schon nimmer gehört, aber absoluter Knaller. Nena mit Leuchtturm bei uns um 17:45 auf Radio U1 Tirol. Und ich hoffe, Sie sind jetzt fit und aufnahmefähig für unseren heutigen Hinweis.
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0: Ich glaube, durch die Hinweise der letzten Tage sind Sie unserem BYD schon ziemlich nahe gekommen. Sie wissen mittlerweile, die Spur hat Sie nach Kitzbühel geführt. Von dort ging es dann hinaus zu einem ganz besonderen See, umgeben von Bergen und Moorlandschaft. Und heute wird es noch ein bisschen genauer und konkreter. Wenn Sie nämlich am See angekommen sind, bleiben Sie nicht irgendwo stehen. Schauen Sie sich das Ufer ganz genau an. Unser BYD, der wartet auf jener Seite, auf der Sie nicht nur aufs Wasser, sondern auch auf einen ganz besonderen Platz direkt am Ufer blicken können. Dort gibt es einen Steg, der ein Stück hinaus aufs Wasser führt, und gleich in der Nähe, da steht ein Gebäude, das seinen Namen genau diesem Steg zu verdanken hat. Wenn Sie diesen Platz gefunden haben, dann sind Sie unserem BYD schon ganz, ganz nah. Und falls Sie noch nicht ganz sicher sind, wo Sie suchen müssen, werfen Sie gerne einen Blick bei uns auf unseren Social-Media-Kanälen. Vielleicht finden Sie ja dort den entscheidenden Tipp für die letzte Etappe. Und jetzt heißt es ab auf die Suche nach unserem BYD Dolphin Surf und damit ein Foto machen und uns schicken per WhatsApp an 052 42 61 030 oder gerne auch per Mail schicken an office@u1-radio.at. Wir wünschen ganz viel Glück.
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0: Seit mittlerweile 25 Jahren gibt der Mordfall von Daniela Kammerer in Innsbruck große Rätsel auf. In 6 Wochen könnte es Klarheit geben. Das Innsbrucker Landesgericht hat jetzt die Verhandlungstage für den höchst spannenden Prozess, der eben da startet, bekannt gegeben. Alle Details dazu gibt's gleich in den Tirol-Nachrichten hier bei uns auf V1 gemeinsam mit Florian Birnbacher.
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0: Waterloo and Robinson. Und was in dieser kleinen Welt so vor sich geht, hat Florian Birnbacher jetzt für uns in den Tirol Nachrichten.
1: Einen schönen Mittwochmorgen.
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1: Das geplante Fernpasspaket der Landesregierung hat weiter Startschwierigkeiten. Die Pläne für den Scheiteltunnel am Fernpass verzögern sich jetzt vorerst. Die Umweltinitiative Verkehrswende.at hat Beschwerde gegen die naturschutzrechtliche Bewilligung eingelegt. Deshalb hat die Ausschreibung für die geplanten Rodungsarbeiten wieder zurückgezogen werden müssen. Eigentlich hätten die Vorarbeiten dafür bereits jetzt im Oktober starten sollen. Die 50-seitige Beschwerdeschrift umfasst zahlreiche Punkte, unter anderem zum Natur- und Gesundheitsschutz. Jetzt liegt der Fall beim Landesverwaltungsgericht Tirol. Bis zu einer Entscheidung könnten wieder mehrere Monate vergehen. Mitte Oktober steht am Innsbrucker Landesgericht ein höchst spannender Prozess bevor. Das Gericht hat die Verhandlungstage im Mordfall von Dalila Kammerer bekannt gegeben. Felix Pick mit den Einzelheiten.
3: Am 19. und am 23. Oktober muss sich ein ehemaliger Studienkollege von Daniela Kammerer dem Schwurgericht stellen. Seit 25 Jahren rätseln die Ermittler, wer die Studentin damals im Innsbrucker Rapoldi-Park erstochen hat. Ein Zigarettenstummel mit der DNA des Angeklagten soll vor Gericht als Beweismittel dienen. Obwohl der Angeklagte seit Jahren in Australien wohnt, hat er angekündigt, zum Prozess zu erscheinen. Für ihn gilt die Unschuldsvermutung.
1: Eine 92-jährige Fußgängerin ist gestern Vormittag im Innsbrucker Stadtteil Arzl von einem rückwärts fahrenden kleinen LKW erfasst und schwer verletzt worden. Der 24-jährige Fahrer hat die Frau beim Zurücksetzen in einer Gemeindestraße übersehen. Die 92-jährige ist unter dem Fahrzeug zu liegen gekommen. Nach der Erstversorgung durch Rettung und Notarzt ist sie in den Schockraum der Innsbrucker Klinik gebracht worden. Und ein Salzburger ist Tirols Zivildiener des Jahres. Leo Brandstätter aus Bad Gastein hat seinen Zivildienst beim Blinden- und Sehbehindertenverband Tirol gemacht und ist dort vor allem für seine Geduld, Empathie und seinen besonderen Einsatz ausgezeichnet worden. Brandstätter hat die Klienten nicht nur im Alltag unterstützt, sondern auch bei Veranstaltungen, Ausflügen und sogar in seiner Freizeit mitgeholfen. Und zu mehr als 150 Nominierten hat er sich damit den Tiroler Landessieg geholt und trifft jetzt im September in Wien auf die anderen Bundesländersieger. Soweit das Neueste zum Start in den Tag und damit wieder zurück zu dir, Christine, und zum Blick auf die Straßen.
0: Vielen Dank, lieber Florian. Schauen wir uns genauer an. 3 Minuten nach 6:30 zum U1 Verkehrsservice und da haben wir gute Nachrichten für Sie. Keine Staus, Sie kommen also pünktlich in die Arbeit. Doch verhältnismäßig warm ist es zum Aufstehen und zum Rausgehen. 16 Grad messen wir derzeit in Landeck, 15 Grad hat es in Hochfilzen, 13 Grad in Lengenfeld und 14 Grad sind es bei Ihnen in Seefeld. Ganz viel wärmer wird es aber heute auch nicht. Maximal 15 bis 20 Grad gehen sich bei den Höchstwerten aus. Am ehesten trocken und zum Teil sonnig ist es heute am Vormittag, am ehesten auch im Tiroler Unterland. Am Nachmittag regnet es und gewittert es dann bis spät abends verbreitet in Tirol. Also Regenschirm heute unbedingt mitnehmen.
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0: Einen wunderschönen guten Morgen am Mittwoch. 20 Minuten vor 7 haben wir's. Schönen guten Morgen, Florian.
1: Guten Morgen.
0: Du darfst heute statt einem billigen schwarzen Tee einen Cappuccino mit Karamell trinken.
1: Warum?
0: Bist doch Zwilling, oder?
1: Ja.
0: Ja. Die so. Zwillinge dürfen sich heute was gönnen.
1: Sehen wir gleich.
0: Ja, sagen zumindest die Sterne, schauen wir uns jetzt genau an.
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0: Im Detail jetzt bitte die erste Hälfte. Florian, von Widder bis Jungfrau.
1: Ja, die Widder wirken heute nach außen ganz entspannt. Innerlich kann es aber ordentlich brodeln. Bevor eine kleine Reaktion gleich zum großen Thema wird, lieber ganz kurz überlegen, was wirklich dahinter steckt.
0: Bei den Stieren, da stehen Liebe und neue Begegnungen heute unter einem richtig guten Stern. Trotzdem darf auch einmal gar nichts auf dem Programm stehen. So ein fauler Tag tut Körper und Kopf ganz besonders gut.
1: Die Zwillinge dürfen sich, wir haben schon gehört, heute ruhig einmal etwas gönnen, statt jeden Euro dreimal umzudrehen. Im Beruf ist der Ehrgeiz groß, nur nicht so sehr übertreiben, dass am Ende die Energie fehlt.
0: Also entspannt, lieber Florian. Bei den Krebsen, da lohnt es sich heute nochmal, alle Kräfte zu mobilisieren. Besonders im Team können sie zeigen, was in ihnen steckt und damit vielleicht sogar eine neue Tür öffnen.
1: Die Löwen sollten in Sachen Liebe heute lieber genau hinschauen, bevor sie sich auf etwas einlassen. Gleichzeitig sorgen hitzige Gespräche und jede Menge Leidenschaft dafür, dass es garantiert nicht langweilig. Ulala.
0: Und bei den Jungfrauen, da darf heute auch mal eine Einladung abgesagt oder auch gerne verschoben werden. So ein bisschen Zeit für sich selber bringt neue Klarheit. Und bei der Arbeit, da läuft es ohnehin ziemlich rund. Also die erste Hälfte und die zweite gibt's gleich nach dem Ostibären. Da wird's jetzt nochmal laut und lässig.

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1: Von den Wagen bis zu den Fischen schauen wir uns jetzt an, Florian.
2: Die Wagen fühlen sich heute wieder deutlich fitter und bekommen neuen Schwung. Mit großen Plänen lieber aber noch nicht hausieren gehen, und auch beim Flirten kann ein guter Rat heute Gold wert sein.
1: Bei den Skorpionen ist Durchsetzungsvermögen heute gefragt, aber bitte mit Gefühl. Wer freundlich bleibt und trotzdem klare Grenzen setzt, der kommt heute deutlich weiter als mit der Brechstange.
2: Die Schützen sollten heute ihre Liebsten nicht zu kurz kommen lassen. Ein gemeinsamer Plan fürs Wochenende und ein offenes Gespräch können genau das sein, was Familie und Partnerschaft jetzt brauchen.
1: Bei den Steinböcken, da lautet das Motto heute ganz klar: erst entspannen, dann durchstarten. Wer auf sich achtet und nicht jedem Abenteuer hinterherjagt, der fährt damit gerade besonders gut.
2: Also nicht zu wild heute, Christine. Die Wassermänner, die sollten heute nicht jedes freundliche Gesicht gleich für bare Münze nehmen. Gleichzeitig könnte eine Neuigkeit im Job für ordentlich Aufregung und vielleicht auch für frischen Wind sorgen.
1: Und die Fische, die sind heute voller Energie und Tatendrang. Anspruchsvolle Aufgaben dürfen ruhig gleich angepackt werden. Und auch in der Liebe sorgt ihre große Hingabe für besonders schöne Momente. Na gut, dann ein bisschen entspannt auf dem Herbstfest.
2: Ja. Oh Gott, kannst du das, Christine?
1: Natürlich.
2: Ja, sehr
1: hallo,
2: gut, ich glaube an dich.
1: Bitte. Ja, jetzt wollen wir aber Vollgas. Bryan Adams mit Summer of 69. Viel Spaß damit.

0: Was für ein Titel, Summer of 69. Waren wahrscheinlich einige von uns noch nicht mal auf der Welt, aber schlägt trotzdem auch heute noch ein wie eine Bombe. Bei uns geht's gleich weiter hier auf Radio 1 Tirol mit einer Truppe grandioser Sänger, die auch gut ausschauen und genau wissen, was sie wollen. Alpengirl, Vox Club mit Alpengirl und davor gibt's noch Musik aus der Schweiz, ein Titel, der nach Sommer klingt. Da muss man die Hüften einfach mitbewegen. Frau Signori mit Nur für eine Sommernacht gibt's gleich und in voller Länge ausgespielt hier bei uns auf V1. 10 vor 7 haben wir's. Guten Morgen.
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1: Mit Helene Feichtenhofer. Schönen guten Morgen. Viele kleine Gemeinden setzen auf Chaletdörfer, also Feriendörfer, um den Tourismus im Ort anzukurbeln. Aber nicht überall funktioniert das Konzept und es gibt auch immer wieder Widerstand gegen solche Dörfer. Für Arthur Schindelegger von der BOKU kann das Konzept funktionieren, wenn die Chaletdörfer in den Ort integriert sind.
2: An und für sich, wenn man es jetzt aus einer planerischen Perspektive betrachtet, ist ein zentraler, geschlossener Beherbergungsbetrieb natürlich auch für ein Ortsbild, für eben die

0: fußläufige Erreichbarkeit deutlich besser für eine Gemeinde, für das Zusammenleben, wie am Ortsrand in Solitärlagen, irgendwo abgelegen, einzelne Chalethütten, wo man mit dem Auto einfach hinfährt, dort nächtigt und wieder wegfährt.
1: Abgelegene Chaletdörfer sind für die Gemeinden mehr Kostenfalle als Einnahmequelle, so Schindelegger. Vor allem, wenn die Betreiber in wirtschaftliche Schwierigkeiten geraten und die Chalets dann nicht mehr vermietet werden. Wir in Österreich müssen immer mehr für unser Gesundheitssystem ausgeben. Seit 2015 steigen die Ausgaben ins Gesundheitssystem stärker als die gesamte Wirtschaftsleistung, zeigt ein aktueller Bericht des Budgetdienstes im Parlament. Demnach sind 2024 39,5 Milliarden Euro ins Gesundheitssystem gegangen. Das sind rund 15% der gesamten Staatsausgaben. Ein Grund sind die komplexen Verflechtungen zwischen Bund, Ländern, Gemeinden und Sozialversicherung, vor allem im Bereich der Spitäler. In Oslo gibt es heute das Staatsbegräbnis für den norwegischen König Harald. Der Trauerzug startet um 12 Uhr im Königlichen Schloss und geht in den Dom der Stadt, wo die Trauerfeier stattfindet. Zu der werden viele Königsfamilien und auch Staatsoberhäupter erwartet. Die Macher der satirischen Zeichentrickserie South Park reagieren nun auf Donald Trumps Politik, alles Mögliche umzubenennen. Sie wollen die Serie in ihrer 29. Staffel nun nicht mehr South Park, sondern South America nennen. Die Serie greift häufig brisante Themen des Lebens in den USA auf und legt sich auch immer wieder mit Präsident Trump an.
2: 7:02 Uhr, wir schauen damit auf die Tiroler Straßen zum U1 Verkehrsservice und das haben wir schnell. Es gibt keine Staus oder Wartezeiten aktuell. Kommen Sie sicher ans Ziel. Regenschirm. Heute bitte beim Aus dem Haus gehen mit einpacken. Es wird nämlich nass. Am Vormittag nur zwischendurch, da ist es zeitweise auch trocken bzw. auch sonnig. Aber ab Mittag, da regnet es verbreitet in Tirol und teilweise auch ziemlich kräftig. Die Temperaturen, die sind kühler als die letzten Tage. Es gehen sich heute nur mehr 15 bis 20 Grad maximal aus. Zum Rausgehen jetzt in der Früh sind es zum Beispiel 13 Grad in Kappel, 14 Grad messen wir in Wengle und auch in Hinterriss und 17 Grad hat es derzeit bei Ihnen in Strass. Morgen am Donnerstag kann es in der Früh dann noch ein bisschen regnen, danach ist es aber trocken und auch wieder sonnig. Es bleibt aber kühl bei 13 bis 18 Grad maximal.
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2: Und da stellen wir Ihnen gleich ein richtig cooles Projekt vom Maschinenring vor. Freiwillig am Bauernhof, haben Sie bestimmt schon mal gehört. Die Eva Pretterhofer hat das in diesem Sommer gemacht und auf einem Hof in Osttirol ordentlich angepackt.
6: Mir hat die Vielfältigkeit gefallen. Also ich bin da nicht nur für eine Tätigkeit zuständig, sondern hilfe überall, wo halt ich gerade gebraucht werde, mit. Das ist im Haushalt sowohl als auch zum Beispiel heute waren wir auf der Alm Bäume ausschneiden.
2: Ja, hat sie uns erzählt. Klingt sehr vielseitig. Mehr von ihrer Erfahrung beim Projekt Freiwillig am Bauernhof hören wir gleich. Jetzt zuerst den Udo Wenders mit Die Gesichter einer Frau. Die sind vielseitig. Sollte man kennen. Schicken wir jetzt zu Ihnen und damit schönen guten Morgen hier auf 1.
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0: Das ist der Mittwochmorgen hier bei uns auf Radio U1 Tirol und ich weiß, die wenigsten wollen es hören. Die Schüler unter uns müssen jetzt stark sein, aber die Sommerferien neigen sich schön langsam dem Ende zu. Aber ich würde sagen, wir sehen es positiv. Ich glaube, diesen Sommer sind wieder tolle Erlebnisse und Momente gesammelt worden. Viele junge Leute haben vielleicht auch die freie Zeit genutzt, um bei einem Praktikum mal so die Berufswelt zu erkunden und da einzutauchen. Ein etwas außergewöhnliches Praktikum hat die Steirerin, die Eva Bretterhofer, in diesem Sommer absolviert. Florian.
1: Ja, und die liebe Eva, die hat da auf den Unteröbersthof auf über 1200 Metern Seehöhe in der Osttiroler Gemeinde Assling verschlagen. Soweit so gewöhnlich. Jetzt kommt das Aber. Die junge Steirerin ist zwar selbst auf einem kleinen Bauernhof aufgewachsen, studiert aber eigentlich Journalismus und PR in Graz. Vom Hörsaal in den Kuhstall. Also warum das denn, Eva?
2: Meine Geschwister haben beide eine landwirtschaftliche Schule abgeschlossen und dadurch auch ein Praktikum gemacht und haben Einblicke sammeln können auf anderen Betrieben. Und ich wollte mir da ein Beispiel an ihnen nehmen und das auch irgendwie in meinem Lebenslauf ein bisschen unterbringen, dass ich die Erfahrung auf einem anderen Hof mache.
1: Zum Praktikum gekommen ist Eva über die Alpenvereinsjugend und die sogenannten Umweltbaustellen. Junge Leute können da eben für einige Zeit unter anderem freiwillig auf einem Bergbauernhof mithelfen.
0: Ja, der Maschinenring hat dann den Kontakt zu Richard Baumann und Mario Hassler aus Assling hergestellt. Ihr Hof hat Eva im Vorhinein nämlich besonders angesprochen, wie sie uns erzählt hat.
2: Ich habe da mehrere Steckbriefe zugeschickt bekommen, wo auch angegeben ist, welche Arbeiten zu erwarten sind und mir hat die Vielfältigkeit gefallen. Also ich bin da nicht nur für eine Tätigkeit zuständig, sondern hilf überall, wo halt ich gerade gebraucht werde, mit. Das ist im Haushalt sowohl als auch zum Beispiel heute waren wir auf der Alm Bäume ausschneiden.
1: Ja, und die Hofbesitzer, die sind immer froh, wenn sich Leute finden, die bei ihnen mit anpacken wollen, erklärt uns Bäuerin Marion.
3: Einerseits möchten wir jungen Menschen oder interessierten Menschen auch unsere Lebensweise zeigen, unsere Art zu arbeiten, wie wir hier herum Landwirtschaft betreiben. Andererseits brauchen wir auch die Hilfe. Wir haben verschiedene Standbeine, eine sehr vielfältige Landwirtschaft mit viel Handarbeit. Und wir möchten eigentlich kein Standbein missen oder wir möchten alles so weiterführen und da brauchen wir einfach Hilfe.
0: Ja, und wie ist der Eva und ihrer Gastfamilie dann so ergangen ist gemeinsam, das hören Sie später. In der Gute-Laune-Stunde zwischen 11 und 12 hier auf Radio U1 Tirol und in Erinnerung von diesem Sommer gibt es jetzt einen Titel, der nicht nur nach Sommer schmeckt, sondern auch nach Sommer klingt. Die Boxrocker Sisters, jetzt mit Soda Zitron. Schönen guten Morgen auf U1.

0: Zitronen.
1: Absolut Sommer, zu 100%. Die Boxrocker-Sisters begleiten uns rein in diesen Tag. Jetzt eine Frage an Sie da draußen. Was ist Ihnen bei der Partnersuche eigentlich wirklich wichtig? Ist es Geld? Ist es Erfolg? Ist es ein eigenes Haus? Oder sind es doch ganz andere Dinge? Dieser Frage ist man jetzt in einer neuen Studie auf den Grund gegangen und ist da zu einem recht interessanten Ergebnis gekommen, Florian.
2: Ganz genau. Die Studie ist übrigens von Playboy durchgeführt worden und die Ergebnisse zeigen, dass Geld und beruflicher Erfolg von Männern offenbar an Bedeutung verlieren. Für viele Frauen zählen andere Dinge jetzt deutlich mehr. Allen voran Humor, Zeit für die Familie und Freunde sowie Intelligenz und Bildung.
1: Ist eine schöne Entwicklung.
2: Ja, finde ich auch.
1: Und was ich absolut nachvollziehen kann, auch handwerkliches Geschick kommt mittlerweile ziemlich gut an. Fast 90% von den befragten Personen würden laut der Umfrage einen begabten Heimwerker, einen Mann mit viel Geld vorziehen.
2: Noch deutlicher ist es sogar beim Humor, mehr als 90%, nämlich 92%, also wirklich fast jede Frau würden sich zwischen Humor und hohem Einkommen für den Humor entscheiden.
1: Also, liebe Männer da draußen, die Ergebnisse sind eindeutig. Statt dem dicken Konto könntet ihr ruhig mal ein bisschen mehr Fokus auf Humor und Zeit für die Familie setzen. Und wenn der dann nur einen Akkuschrauber richtig gut bedienen könnte, dann habt ihr uns sowieso, oder?
2: Ich muss sagen, diese Studie erhöht meine Chancen signifikant.
1: Das ist ja sehr gut. Also, gute Entwicklung,
2: positiv,
1: oder?
2: Positiv für mich so und für viele Männer im Land, würde ich sagen.
1: Ja, perfekt. Dann wünschen wir viel Spaß und alles Gute bei der Partnersuche.
2: Auf jeden Fall, so ist es.

0: Marco Spiegler hier bei uns auf V1. Der Marco ist übrigens ein guter Handwerker. Nur so nebenbei, weil wir vorher drüber gesprochen haben. Was Sie mit der Information jetzt anfangen, überlassen wir Ihnen. Gleich geht's jedenfalls weiter mit der Sonja Liebing. Ich wünsche dir hier bei uns auf V1 10 Minuten. Vor 19:30 haben wir's.
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0: meist uns aus dem Bett raus. Genau so ist es richtig. Jetzt auf mit Ihnen. 7.30 Uhr haben wir es mittlerweile schon. Zeit jetzt für die Tirol-Nachrichten mit Florian Dürnbacher.
1: Guten Morgen.
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1: Nach dem Abschuss eines Wolfs in Arzlim-Pitztal gehen die Reaktionen darauf jetzt deutlich auseinander. Wie berichtet, soll ein Wolf am Sonntag 7 Ziegen gerissen haben. Das Tier ist noch am selben Abend ohne eigene Abschussverordnung von Jägern erschossen worden. Der WWF spricht deshalb vom Verdacht eines rechtswidrigen Abschusses und fordert eine genaue Prüfung. Rückendeckung bekommen die Jäger dagegen von Seiten der Weidezone Tirol, der Landwirtschaftskammer und der Imster ÖVP. Sie sehen den Abschuss wegen Gefahr im Verzug als gesetzlich gedeckt und warnen davor, die Jäger im Nachhinein zu kriminalisieren. Die Bezirkshauptmannschaft Imst überprüft jetzt, ob die Voraussetzungen für den Abschuss erfüllt gewesen sind. In Axams wird auf dem Freizeit- und Sportareal neu gebaut. Gestern ist der Spatenstich für ein neues Apartmenthotel erfolgt, das direkt neben dem künftigen neuen Regionalbad entstehen soll. Vergleichbare Projekte hätten gezeigt, dass die direkte Anbindung zwischen Beherbergungsbetrieben und Bädern einen wirtschaftlichen Mehrwert für die jeweilige Gemeinde habe. Der Axamer Bürgermeister Thomas Südner erhofft sich, dass die Hotelgäste künftig für zusätzliche Auslastung im Bad sorgen und damit helfen, die laufenden Kosten für die Gemeinde auszugleichen.
3: Der Mehrwert für die Gemeinde ist erheblich und messbar. Wir kriegen jährlich einen Baurechtszins. Wir haben eine Zutrittspauschale für die Gäste, wo jeder Gast pro Nächtigung zahlt und dann das Regionalbad auch nutzen kann. Wir haben Kommunalsteuereinnahmen und die Einnahmen direkt aus den Nächtigungen und die belaufen sich auf rund 130.000 Euro geschätzt derzeit im Jahr.
1: So Thomas Suitner, im Dezember 2027 soll das Apartmenthotel dann fertiggestellt sein. Und noch einmal glimpflich ausgegangen ist gestern ein Segelflug im Oberland. Ein 31-jähriger Bayer hat am Nachmittag in Stams auf einem Feld notlanden müssen. Wegen schlechter Windverhältnisse hat der Pilot im Bereich des Tschirgand nicht mehr genug Höhe erreicht und sich deshalb für eine Außenlandung entschieden. Die ist ohne Zwischenfälle verlaufen, der Pilot ist unverletzt geblieben, auch das Segelflugzeug ist nicht beschädigt worden. Auf dem Acker ist allerdings Flurschaden entstanden. Das war das Neueste aus Tirol und damit jetzt zu dir, Christine, und zum Blick auf Tirols Straßen.
0: Vielen Dank, Florian. 7:58 zum U1-Verkehrsservice. Auf der A12 der Interlautobahn bei Innsbruck-West, da gibt es nach einem Unfall noch kurzen Stau und aktuell 10 Minuten Wartezeit. Der Stau ist aber schon dabei, sich aufzulösen. Die Unfallstelle ist mittlerweile auch schon wieder geräumt. Wir wünschen gute und vor allem sichere Fahrt. Die ersten Regenschauer ziehen schon durch Tirol. Generell sollte der Regenschirm heute unbedingt mit eingepackt werden. Am ehesten trockene und sonnige Phasen gibt es heute am Vormittag. Am Nachmittag regnet es dann verbreitet und auch teils kräftig. Die Temperaturen, die liegen heute zwischen 15 und 20 Grad. Wärmer wird es heute nicht. 14 Grad messen wir aktuell in Elmen, 13 Grad hat es in Obernberg am Brenner und 15 Grad sind es jeweils in Bertisau und in Aurach bei Kitzbühel.
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0: macht einfach immer Lust auf Feiern. Gott sei Dank haben wir so ein paar Gelegenheiten bei uns in Tirol.
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0: Wir schauen nach Kundl. Kundl feiert trachtig. Findet diesen Samstag das Marktfest statt beim Schulhof in Kundl. Beginn ist um 14 Uhr mit buntem Rahmenprogramm. Musikalische Unterhaltung gibt es ab ca. 20.15 Uhr gemeinsam mit Z-Pur. Alle näheren Infos auf den sozialen Medien. Am Samstag findet der Amateurstaffel-Vergleichskampf zwischen dem BC Steinadler Wörgl und dem Boxsportclub Easy Gym Berlin in der Festhalle in Udans statt. Beginn ist um 18.30 Uhr. Im Anschluss dann der Profikampf zwischen dem Tiroler Edin Aftic und Delali Milezzi aus Ghana. Und diesen Samstag findet das Almabtriebsfest der Schützenkompanie und des Schafzuchtvereins Finchenberg mit Schafen und auch Haflingern statt. Beginn ist um 10 Uhr am Festgelände Donauhof in Finchenberg.
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0: Und damit ab zum Peter Cornelius.

0: bisschen Selbstbewusstsein für diesen Mittwochmorgen. Vielen Dank, Peter Cornelius. Und wir machen weiter. Es wird sportlich bei uns.
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0: Ein bisschen Bewegung, zumindest akustisch sind wir fit geflogen.
2: Ja, wir sind unglaublich fit heute.
0: Sehr gut. Dann starten wir gleich beim Fußball. Der FC Wacker Innsbruck, der hat die nächste Personalie nämlich für die Zukunft geklärt.
2: Ja, Stürmer Anderson Rodriguez bleibt langfristig am Tivoli. Der 19-jährige Uruguayer ist bisher vom Grasshopper Club Zürich nur ausgeliehen gewesen und jetzt fix verpflichtet worden. Rodriguez ist erst im Winter zu Wacker gekommen, hat sich aber schnell einen Stammplatz erarbeitet. 7 Pflichtspieltore hat er bisher erzielt. Wie lange sein neuer Vertrag genau läuft, das hat der Verein nicht bekannt gegeben.
0: Schauen, dass er mit 90 Jahren noch ausgeht.
2: Beim Wacker Innsbruck, naja.
0: Wir schauen weiter, würde ich sagen, zu unserem täglichen Blick nach Spanien. Da geht ja bekanntlich diese Woche die Vuelta ins Grande Finale.
2: Ja, und da schaut es für den Osttiroler Felix Gall weiterhin gut aus mit einem Podestplatz. Obwohl er beim gestrigen Massensprint nur als 70. ins Ziel gekommen ist, hat sich in der Gesamtwertung nichts verändert. Gall bleibt 5 Etappen vor Schluss Zweiter, 2 Minuten und 6 Sekunden hinter Spitzenreiter Enric Mas aus Spanien. Dahinter wird es aber eng. Der Slowene Primož Roglič liegt nur 4 Sekunden hinter Gall. Bei der Etappe gestern hat übrigens Matthew Brennan schon wieder zugeschlagen. Der erst 21-jährige Brite hat im Massensprint die 16. Etappe gewonnen und damit bei seiner ersten Grand Tour bereits den 4. Tagessieg gefeiert.
0: Mal schauen, wie es weitergeht. Wir halten Sie auf dem Laufenden. Und zum Schluss jetzt noch der Blick auf eine Sportart, die eine ganz große Tradition hat, es aber nicht ganz so oft in die ganz große Schlagzeilen schafft.
2: Ja, total unverdient, meiner Meinung nach. Wir kommen nämlich zum Rankeln. Da haben die Tiroler bei der Alpenländer-Königmeisterschaft in Salbach-Hinterglemm richtig abgeräumt. Stefan Gastler aus der Wildschönau hat sich in der allgemeinen Klasse souverän den Titel geholt. Bei der Jugend ist Matthäus Skander aus Matra in Osttirol Alpenländer-König geworden. Dazu hat es noch jede Menge weitere Tiroler Podestplätze gegeben und Stefan Gastler hat auch das anschließende internationale Preisrankeln in der höchsten Klasse gewonnen. Tiroler Dominanz in Salzburg, also so gefällt uns das.
0: Die Wildschönauer sind da ganz schön gut mit dabei, oder?
2: Ja, mir wundert es aber nicht.
0: Ja, Wüde Hund
2: sind das.
0: Einfach Wüde Hund, die Wildschönauer.
2: Aber gut für uns.
0: Gut für uns. Tirol. Gratulation. Und bei uns geht es jetzt weiter mit Andreas Folterer und Cappuccino Arrimini.

0: der schmeckt, der Cappuccino in Rimini, der im Büro aber auch, weil man gemeinsam trinken. Und eine gute Musik gibt's auch noch mit dazu, ganz passend, gleich bei uns. Trio-Melodie mit Sven's Laft und Laft, direkt nach Patrick Lindner in Kürze, hier bei uns auf V1, 10 vor 8 haben wir's.
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1: Mit Helene Feichtenhofer. Schönen guten Morgen. Europas Mobilfunkriesen sagen Elon Musks Starlink den Kampf an, wollen sich zu einem gemeinsamen Konsortium für Satellitenfunk zusammenschließen. Die EU will dafür Frequenzen reservieren. Satelliten in Erdnähe sollen bei diesem Netz quasi als fliegende Mobilfunkmasten dienen und so helfen, bisherige Funklöcher zu stopfen. Um den Tourismus im Ort anzukurbeln, setzen viele kleine Gemeinden auf Chaletdörfer. Gegenwind kommt da immer wieder von den Menschen im Ort, die mit den Feriendörfern teilweise nicht einverstanden sind. Oft, weil sie befürchten, dass diese Chalets dann quasi von einigen als Zweitwohnsitz genutzt werden. Da hat sich in den letzten Jahren aber gesetzlich einiges getan, sagt uns Arthur Schindelegger von der BOKU.
2: Wichtig ist es den Landesgesetzgebern genauso wie den Gemeinden, wenn solche Chaletdörfer errichtet werden, dass sie dauerhaft vermietet werden, sowohl im Winter wie im Sommer, dass dort wirklich eine Beherbergung stattfindet und dass das keine versteckten Zweitwohnsitze sind. Dieser Konflikt hat über Jahrzehnte natürlich zu einem gewissen Teil bestanden. Das hat man weitgehend über auch die Kontrolle und auch die Gesetze schließen können.
1: Die Chaletdörfer können laut Schindelegger durchaus wirklich Gemeinden beleben. Zum Problem werden sie, wenn sie zu abseits liegen bzw. die Betreiber in wirtschaftliche Schwierigkeiten geraten und die Chalets dann nicht mehr vermietet werden. Gestern Abend mussten mehrere Feuerwehren aus dem Bezirk Horn zu einem Einsatz auf der Franz-Josefs-Bahn. Ein Zug ist wegen eines Oberleitungsschadens

0: Ortens auf offener Strecke plötzlich stehen geblieben. Die Feuerwehr musste 41 Reisende aus dem Zug holen. Die Reparaturarbeiten auf der Strecke werden bis voraussichtlich heute Mittag dauern. In Linz startet heute das Ars Electronica Festival. Es steht heuer unter dem Motto Zukunft beginnt, Menschsein verhandeln. Das Festival geht heuer an mehr als 40 Schauplätzen mitten in Linz über die Bühne und dauert bis zum 13. September.
1: 8:02, das ist der U1 Verkehrsservice, der Blick auf die Tiroler Straßen. Und die werden jetzt zwar voller Staus oder längere Wartezeiten, gibt's aber soweit keine. Wir halten Sie auf dem Laufenden und wünschen gute Fahrt. Heute ist Regen angesagt. Am ehesten trockene Phasen sind am Vormittag noch im Tiroler Unterland mit dabei. Spätestens ab dem Nachmittag regnet es aber verbreitet im ganzen Land und das teilweise auch kräftig mit Gewittern mit dabei. Dazu ist es kühler als die letzten Tage. Nur mehr 15 bis 20 Grad gehen sich bei den Höchstwerten aus. Aktuell messen wir 15 Grad in Mirdas, 14 Grad hat es in Umhausen und 17 Grad bei Ihnen in Aschau im Zillertal. Morgen am Donnerstag wird es dann wieder beständiger, sobald sich in der Früh ausgeregnet hat, ist es den Tag über sonnig und vor allem trocken. Es bleibt aber ziemlich kühl, bei morgen sogar nur bis 13 bis 18 Grad maximal.
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1: Heuer im Sommer, da haben wir es besonders gespürt. Es gibt viele Wespen und viele Bienen auf der Welt. Aber nur wenige können sprechen, sind charmant wie Florian Birnbacher, wenn er was braucht und erobern seit Generationen die Herzen von Groß und Klein. Eine ganz besondere Biene, die feiert heute ein rundes Jubiläum. Wer, wie, wo, was, das besprechen wir gleich. Jetzt heißt es erstmal Herzen festhalten. Das nächste Duo bringt sie mit ganz Gefühl garantiert zum Schmelzen. Andreas Gabalier und Pietro Basile, Una canzone per te.

0: Musik von Nordwand, heute am 9. September 2026, allen Geburtstagskindern und allen, die Namenstag haben heute, Ottmar, Emma und Corbinian, denen wünscht man an dieser Stelle alles Gute. Und noch jemand feiert heute Geburtstag bzw. Jubiläum und sie alle kennen diese Person, beziehungsweise kennen alle diese Melodie hier.
1: In einem unbekannten Land.
0: Und puff, sofort sind die Kindheitserinnerungen geweckt. Generationen von uns hat die kleine Biene Maya mit dem Willi und ihren Freunden durch die Kindheit begleitet und sie tut es heute noch. Genau heute, vor 50 Jahren, ist die allererste Folge ausgestrahlt worden. Am 9. September 1976 erstmals im deutschen Fernsehen und 10 Tage später dann bei uns in Österreich. Wobei, als die Fernsehserie in Deutschland gestartet hat, war die neugierige Biene Maya schon 64 Jahre alt. Der Autor Waldemar Bonsens hat das Buch 1912 schon geschrieben. Die dazugehörige Zeichentrickserie, die wir alle kennen, die ist erst entstanden, als der langjährige Leiter des ZDF Kinder- und Jugendprogramms eine Nachfolgeserie zu Vicky und die starken Männer gesucht hat. Tja. Hat auf jeden Fall gut funktioniert. Biene Maya gilt als eine der erfolgreichsten und vor allem prägendsten Zeichentrickserien der Fernsehgeschichte, ist in über 40 Sprachen übersetzt worden und läuft heute noch im täglichen Programm. Biene Maya, eine Erfolgsgeschichte und heute vor 50 Jahren erstmals im deutschen Fernsehen ausgestrahlt. Alles Gute!

0: Viel Musik für den Mittwochmorgen hier auf Radio U1 Tirol. Und neuer Tag, neuer Hinweis heißt es bei uns.
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0: 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Und von dort ist es hinausgegangen zu einem ganz besonderen See. 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

0: Und jetzt aufgepasst, eine Neubauwohnung mit 50 Quadratmetern für unter 500 Euro Miete warm. Und das nicht irgendwo, sondern in einer Wohnsiedlung in Innsbruck. Das haben die Stadt und der gemeinnützige Bauträger Neue Heimat Tirol gestern präsentiert. Wie das möglich ist, das erfahren wir gleich in den Tirol-Nachrichten von Florian Pirnbacher um 8.30 Uhr hier auf 1.
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0: der tiefen Stimme, Alexander Eder, hier bei uns auf Radio 1 Tirol. Gleich geht's weiter mit ganz viel Musik, jetzt um 8.30 Uhr, aber ein Update aus unserer Nachrichtenredaktion mit Florian Birnbacher.
1: Schönen Morgen.
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1: Nach einem Murenabgang zwischen Pflersch und Gossensass ist die Brennerbahn auf Südtiroler Seite seit gestern Abend unterbrochen. Die Strecke ist aus Sicherheitsgründen gesperrt. Heute soll ein Lokalaugenschein klären, wann der Bahnverkehr wieder aufgenommen werden kann. Im Südtiroler Nahverkehr fahren derzeit Ersatzbusse. Auf österreichischer Seite läuft der Zugverkehr zwischen Innsbruck und dem Brenner planmäßig. Im Fernverkehr kann es je nach Entscheidung in Südtirol noch zu Einschränkungen kommen. Die ÖBB bitten jetzt die Fahrgäste, sich über die Fahrplanauskunft Scotty über ihre Verbindungen zu informieren. Eine Neubauwohnung mit 50 Quadratmetern für unter 500 Euro Miete? Warm. Und das nicht irgendwo, sondern in einer Wohnsiedlung mitten in Innsbruck. Das haben die Stadt und der gemeinnützige Bauträger Neue Heimat Tirol gestern präsentiert. Die 24 Wohnungen mit 2 bis 3 Zimmern richten sich explizit nur an junge Innsbruckerinnen und Innsbrucker unter 30 Jahren. Voraussetzung, um so eine günstige Wohnung zu bekommen, ist, dass man sich für eine Stadtwohnung vorgemerkt hat, so Bürgermeister Johannes Anzengruber.
3: Da, wo man in den letzten Jahren die größten Probleme kamen, dass sich die jungen Leute einfach melden, bereits ab 18 Jahren ist es möglich, sich auf die Wohnungswerberliste zu geben, dass sie sich sofort melden.
1: In der Andeckstraße sind für die nächsten Jahre noch 2 weitere identische Gebäude geplant, ebenfalls wieder für junge Innsbruckerinnen und Innsbrucker, die sich rechtzeitig für eine Stadtwohnung angemeldet haben. Und wir bleiben bei den jungen Leuten. Ein Salzburger ist Tirols Zivildiener des Jahres. Leo Brandstätter aus Bad Gastein hat seinen Zivildienst beim Blinden- und Sehbehindertenverband hier in Tirol gemacht und ist dort vor allem für seine Geduld, Empathie und seinen besonderen Einsatz ausgezeichnet worden. Brandstätter hat die Klienten nicht nur im Alltag unterstützt, sondern auch bei Veranstaltungen, Ausflügen und sogar in seiner Freizeit mitgeholfen. Unter mehr als 150 Nominierten hat er sich damit den Tiroler Landessieg geholt und trifft jetzt im September in Wien auf die anderen Bundesländersieger. Das war das Neueste aus unserem Land und damit zurück zu dir, Christine.
0: Vielen Dank, lieber Florian. 2 Minuten nach 8:30 zum U1-Verkehrsservice. Staus oder längere Wartezeiten gibt's aktuell keine, aber geblitzt wird's. Und zwar in Vill beim Turmbichl bei der Abfahrt von Igls in der 30er-Zone. Hier also runter vom Gas. Wir sagen danke, Leni, fürs Melden. Wenn Sie was für uns haben, gerne melden. 052 42 61 0 30 30. Gute Fahrt. Unbeständig ist es heute. Durch Tirol ziehen schon die ersten Regenschauer. Vor allem westlich von Innsbruck wird es am Vormittag schon nass. Am ersten trocken ist es noch im Unterland. Ab Mittag regnet es dann aber verbreitet in ganz Tirol. Die Temperaturen, die kommen über 10 bis 15 Grad maximal heute nicht raus. Aktuell messen wir 15 Grad in Kirchbichl, 13 Grad hat es in Namlos und 14 Grad sind es aktuell in Assling.
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0: 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Unsere heutige Frage lautet:
1: Wie schnell wachsen eigentlich unsere Haare und wovon hängt es genau ab? Lieber Florian, mir ist es natürlich aufgefallen.
2: Ich hab dich schon geschoben. Ja,
1: du bist gerade frisch beim Friseur gewesen und hast du so deine Gedanken über diese Frage gemacht? Wie schnell wachsen jetzt unsere Haare wirklich?
2: Ja, und Christine, ich habe mir nicht nur Gedanken gemacht, sondern auch ein bisschen recherchiert und habe Folgendes für euch herausgefunden. Im Durchschnitt wachsen unsere Kopfhaare ungefähr 1 bis 1,5 Zentimeter pro Monat. Mhm. Das sind nur rund 0,3 bis 0,4 Millimeter am Tag. Aufs Jahr gerechnet kommen aber durchaus 12 bis 18 Zentimeter zusammen.
1: Das ist schon ordentlich. Beim einen mehr und beim anderen weniger. Aber wie ist es jetzt genau? Wachsen eigentlich alle Haare an unserem Körper gleich schnell?
2: Nein, überhaupt nicht. Kopfhaare wachsen vergleichsweise schnell und können außerdem mehrere Jahre in ihrer Wachstumsphase bleiben. Um das geht's nämlich. Augenbrauen, Wimpern oder auch Haare an Armen und Beinen wachsen langsamer und wechseln viel früher in eine Ruhephase. Deshalb bekommen wir zum Glück keine meterlangen Augenbrauen.
1: Wer wirklich will. Aber warum wachsen jetzt die Haare bei manchen Menschen schneller als vielleicht bei den anderen?
2: Ja, da spielen vor allem Gene, das Alter und auch Hormone eine Rolle, aber auch der allgemeine Gesundheitszustand. Mit speziellen Shampoos lässt sich das Ganze übrigens kaum beschleunigen, auch wenn die Werbung manchmal etwas anderes verspricht.
1: Ja, sind wir Menschen jetzt bei dem Haarwachstum, also wir Menschen, Spitzenreiter oder?
2: Nicht ganz, also wir sind da vorne dabei, aber die Haare einer Angora-Ziege, die können zum Beispiel rund 3 Zentimeter im Monat wachsen, also dreimal so schnell wie unser Kopfhaar.
1: Ich habe mir vorhin ein Foto angeschaut, das schaut schon sehr süß, süß aus, gell? Die Angora-Ziegen.
2: So Wollebrocken.
1: Ja, aber für uns heißt es also weiterhin pflegen und Geduld haben und wer wirklich will, dass seine Haare schneller wachsen, da sollte sie vielleicht immer ein paar Tipps bei der Angora-Ziege holen.
2: Gilt es nur noch eine zu finden?
1: Nur noch eine?
2: Eine Angora-Ziege.
1: Ich glaube, wir müssen nochmal drüber sprechen. Ich würde sagen, in der Zwischenzeit jetzt andere Busse und dann schauen wir nochmal.

Kurzer Nachtrag an dieser Stelle. Es gilt noch eine Angora-Ziege zu finden. Nicht, es gibt nur mehr eine Angora-Ziege. Kleine akustische Verwechslung gewesen. Die Angora-Ziege hat jedenfalls, wie wir gehört haben, die Nase vorn, wenn es darum geht, wie schnell die Haare wachsen. Wissen wir auch wieder mehr. Hätten Sie es gewusst, immer zwischen 8 und 9 Uhr, hier bei uns auf 1.

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1: Mit Helene Feichtenhofer. Schönen guten Morgen. Es fließt immer mehr Geld ins Gesundheitssystem. Die Gesundheitsausgaben steigen seit 10 Jahren stärker an als das Wirtschaftswachstum in Österreich, Michael Schäder.
2: Pro Kopf liegen die Gesundheitsausgaben mittlerweile im Schnitt bei über 5.600 Euro im Jahr, zeigen aktuelle Zahlen aus dem Parlament. Das sind um fast 2.000 Euro mehr als noch vor 9 Jahren. Zu tun hat das einerseits damit, dass wir immer älter werden. Im Parlamentsbericht ist aber auch die Rede davon, dass die Finanzierung unseres Gesundheitssystems teils komplexe Verflechtungen zwischen Bund, Ländern, Gemeinden und der Sozialversicherung hat, vor allem im Bereich der Spitäler.
1: Die Regierung hat heute ihren ersten Ministerrat nach der Sommerpause. Thema dürfte das neue Klimagesetz sein, mit der Festschreibung, dass Österreich bis 2040 klimaneutral werden will. Und auch die versprochenen Dürrehilfen für die Landwirte will die Regierung heute offiziell beschließen. Ihnen hat die Regierung Hilfen in der Höhe von 240 Millionen Euro versprochen. Auch einen Ausblick auf den Herbst will die Dreierkoalition machen. Nach dem Bahnstreik gestern in Italien legt heute ein Streik den Zugverkehr in den Niederlanden lahm. Betroffen sind auch internationale Fernzüge sowie sämtliche Regionalverbindungen zwischen den Niederlanden und den deutschen Bundesländern an der Grenze. Dort fahren Ersatzbusse. Von Amsterdam zum Flughafen wird es einen Pendelverkehr geben. Ein Kunstwerk aus Erdnussbutter hat in den vergangenen Wochen zehntausende Besucher in ein Museum in Rotterdam gelockt. 390 Kilogramm Erdnussbutter waren in Form eines Sechsecks am Boden aufgetragen. Die Bilanz zum Ende der Ausstellung: 48 Besucher haben ihre Fußabdrücke auf dem Kunstwerk hinterlassen. 5 Telefone wurden herausgefischt und es hat einen Schleckvorfall gegeben.
3: Und wir schauen weiter auf die Tiroler Straßen zum U1 Verkehrsservice, jetzt um 9:02. Es gibt da keine Wartezeiten, aber es wird geblitzt, und zwar in Vomperbach unter der Brücke, da stehen die Zivile, also hier Vorsicht. Vielen Dank an die Lena fürs Melden. Wir wünschen weiterhin gute und

0: vor allem sichere Fahrt.
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0: Wir starten rein in diesen Vormittag bei 18 Grad. Aktuell in Hippach, 15 Grad messen wir in Hinterhornbach und Leutasch und 13 Grad sind es bei Ihnen in Kappel. Und es wird auch nicht viel wärmer heute. Die Höchstwerte, die liegen zwischen 15 und 20 Grad. Dazu gibt es heute viel Regen. Jetzt am Vormittag ist es noch zeitweise trocken. Am ehesten im Tiroler Unterland. Am Nachmittag regnet es und gewittert es dann aber verbreitet in ganz Tirol. Ab Mitternacht lockert es dann wieder etwas auf und morgen am Donnerstag ist, sobald es sich in der Früh ausgeregnet hat, trocken und auch sonnig. Die Temperaturen, die bleiben aber kühl bei nur mehr 13 bis 18 Grad maximal.
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0: Und da bleiben absolut keine Wünsche offen. Von die Ursprungburm über die Everly Brothers bis hin zu Misha Kova ist da für jeden Geschmack etwas mit dabei in dieser Stunde. Ich bin Christine Trainer und wir hören uns wieder ab 10 Uhr zur Gute-Laune-Stunde. Und da schauen wir, wie angekündigt, heute auf einen ganz besonderen Bauernhof in Osttirol, auf dem die Eva aus der Steiermark heute fleißig mitgeholfen hat. Warum? Wieso? Dazu später mehr. Jetzt erstmal Musik für Sie und da starten wir mit der Monika Martin. Schöne Zeit. 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
1: Es ist 9.30 Uhr. Aus dem Studio begrüßt Sie Florian Pirnbacher. Einen schönen Mittwochvormittag. Eine 58-jährige E-Bike-Fahrerin ist gestern auf dem Trauradweg bei Strassen schwer gestürzt. Die Italienerin hat sich dabei schwerste Kopfverletzungen zugezogen und musste von den Einsatzkräften reanimiert werden. Anschließend ist sie mit dem Notarzthubschrauber in die Innsbrucker Klinik geflogen worden. Wie es zu dem Sturz gekommen ist, ist noch unklar. Auch die Begleiter der Frau haben nämlich den Unfallhergang nicht mitbekommen. Einen Helm hat sie laut Zeugenangaben nicht getragen. Jetzt ermittelt die Polizei. Mitte Oktober steht am Innsbrucker Landesgericht ein höchst spannender Prozess bevor. Das Gericht hat die Verhandlungstage im Mordfall von Daniela Kammerer bekannt gegeben. Felix Pick mit den Einzelheiten.
2: Am 19. und am 23. Oktober muss sich ein ehemaliger Studienkollege von Daniela Kammerer dem Schwurgericht stellen. Seit 25 Jahren rätseln die Ermittler, wer die Studentin damals im Innsbrucker Rapoldi-Park erstochen hat. Ein Zigarettenstummel mit der DNA des Angeklagten soll vor Gericht als Beweismittel dienen. Obwohl der Angeklagte seit Jahren in Australien wohnt, hat er angekündigt, zum Prozess zu erscheinen. Für ihn gilt die Unschuldsvermutung.
1: Und im Pillersetal startet morgen die IVV-Wanderweltmeisterschaft. In Hochfilzen werden mehr als 1000 Teilnehmerinnen und Teilnehmer aus aller Welt erwartet. Zur Auswahl stehen an den drei Wettkampftagen Strecken über 5, 10 und 20 Kilometer. Höhepunkt ist dann am Samstag ein 40 Kilometer langer Wandermarathon. Für das Pillersetal ist es bereits die zweite Wander-WM. 2013 ist die Veranstaltung schon einmal in St. Ulrich am Pillersee ausgetragen worden.
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1: Mit Helene Feichtenhofer. Die EU-Kommission will heute strengere Regeln für Airbnb und Co. vorstellen. Bezahlbare Wohnungen sind in vielen Städten inzwischen Mangelware, vor allem in Touristen-Hotspots. Viele europäische Städte haben deswegen Kurzzeitvermietungen schon verboten oder eingeschränkt. Häufig klagen die Anbieter aber gegen diese Einschränkungen. Da will die EU den Kommunen nun helfen, indem sie diese Regeln für Ferienwohnungen für ganz Europa vereinheitlicht. Der Hitzesommer heuer hat einen deutlichen Gewinner, die Klimabranche. Die Nachfrage nach Klimageräten und Klimaanlagen war riesig. Bei den Technikbetrieben haben die Telefone quasi durchgeläutet. Und weil der Andrang so groß war, sind die Betriebe auch jetzt im Herbst noch gut beschäftigt. Als Sieg der Vernunft bezeichnet die Wirtschaftskammer die Absage der geplanten Lkw-Maut auf einigen Landesstraßen im Burgenland. Die Maut wurde gestern abgesagt nach einem Gespräch zwischen dem Land Burgenland und der Wirtschaftskammer. Statt der Maut will man den Lkw-Verkehr nun durch neue Gewichtsbeschränkungen und Fahrverbote einschränken. Mit dem Ziel, den überregionalen Schwerverkehr zurück auf die Autobahnen, Schnellstraßen und Bundesstraßen zu bringen. In Oslo gibt es heute das Staatsbegräbnis für den norwegischen König Harald. Der Trauerzug startet um 12 Uhr im Königlichen Schloss und geht in den Dom der Stadt, wo die Trauerfeier stattfindet. Zu der werden viele Königsfamilien und auch Staatsoberhäupter erwartet.
2: 2:02 Uhr, wir schauen für Sie auf die Tiroler Straßen mit dem U1 Verkehrsservice und da schauen wir auf die B169, die Zillertaler Bundesstraße. Da gibt es Stau zwischen Uderns und Fügental auswärts, da dauert es ein paar Minuten länger. Sonst gibt es aber keine nennenswerten Wartezeiten. Wenn Ihnen was auffallen sollte, gerne auch Blitzer. Melden Sie es uns gerne unter 052 42 61 0 30 30. Gute Fahrt. Unbeständig geht's durch diesen Vormittag. Heute ist vor allem Regen angesagt. Jetzt am Vormittag sind vereinzelt noch trockene Phasen mit dabei, vor allem im Tiroler Unterland. Ab dem Nachmittag breitet sich der Regen aber auf ganz Tirol aus. Auch die Temperaturen, die sind deutlich kühler als die letzten Tage. Es gehen sich heute nur mehr maximal 15 bis 20 Grad aus. In der Nacht klingen die meisten Regenschauer ab und es lockert auf. Morgen am Donnerstag wird's dann wieder freundlicher. Es bleibt trocken morgen und sogar die Sonne kommt wieder raus. Aber es bleibt auch kühl bzw. wird sogar noch kühler, bei morgen nur mehr 13 bis 18 Grad maximal.
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2: Und wissen Sie, wie das mit der guten Laune am besten klappt? Wenn Sie jetzt auf unsere Homepage gehen und ein ganz besonderes Formular ausfüllen. Damit könnte es nämlich für Sie ganz bald schon auf

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Alle Infos dazu, die habe ich gleich für Sie. Jetzt starten wir erstmal rein in diese Stunde mit natürlich ganz viel Musik. Andreas Martin, Stefanie Hertel, Bruce Springsteen. Und den Start macht jetzt Wolfgang Petri. Schön, dass Sie dabei sind.

0: mit Stefanie Hertler durch den Mittwoch hier auf Radio U1 Tirol. Aktuelle Lage, 15 Tage. 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

0: Gigi Anderson mit seinen 7 Leben hier bei uns auf Radio U1 Tirol in der Gute-Laune-Stunde. Und jetzt aufgepasst, die irischen Popstars von Westlife kommen nach Tirol und zwar nach Ischgl zum Winter Opening. Das hat der Veranstalter vom Top of the Mountain Opening Concert jetzt bekannt gegeben. Wann, wie, wo, was, das gibt's unter anderem in den Tirol-Nachrichten bei uns zu hören um 10.30 Uhr bei Florian Brünnbacher in 10 Minuten.
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0: Musik gibt's bei uns auf Radio 1 Tirol am Vormittag in der Gute-Laune-Stunde. Gleich geht's weiter mit Helene Fischer, Let's Fetz oder auch die Mariposas. Jetzt um 10.30 Uhr schauen wir zuerst zum Neuesten aus unserem Land und das gibt's zusammengefasst von Florian Dunbacher.
1: Einen schönen Vormittag.
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1: Nach einem Murenabgang zwischen Flersch und Gossensass ist die Brennerbahn auf Südtiroler Seite seit gestern Abend unterbrochen. Die Strecke ist aus Sicherheitsgründen gesperrt. Heute soll ein Lokalaugenschein klären, wann der Bahnverkehr wieder aufgenommen werden kann. Im Südtiroler Nahverkehr fahren derzeit Ersatzbusse. Auf österreichischer Seite läuft der Zugverkehr zwischen Innsbruck und dem Brenner planmäßig. Im Fernverkehr kann es je nach Entscheidung in Südtirol aber noch zu Einschränkungen kommen. Die ÖBB bitten ihre Fahrgäste deshalb, sich über die Fahrplanauskunft Scotty über ihre Verbindungen zu informieren. Die Stadt Innsbruck hat ihre Forderung nach einer sogenannten Einhausung der Interlautobahn im Westen der Stadt bekräftigt. Rund 75.000 Fahrzeuge sind dort täglich unterwegs. Die Lärmbelastung sei enorm, erklärt Harald Steiner. Er ist Sprecher der Interessensgemeinschaft Einhausung.
3: Die Belastung ist, abgesehen von den anderen Belastungen im Westen von Innsbruck, wie Flughafen, Zug und Hubschrauberverkehr, ist die Lärmbelastung von der Autobahn A12, also ein durchgehendes Rauschen, und es haben weit mehr als 10.000 Menschen eine Dauerbelastung von über 60 dB bei Tag und 50 dB bei Nacht. Also es ist sehr unangenehm und nicht zuträglich für die Gesundheit.
1: Lärmschutzwände seien da nicht die richtige Lösung, heißt es. Deshalb soll eine tunnelähnliche Konstruktion errichtet werden. Die Stadt rechnet mit Kosten von rund 375 Millionen Euro und fordert Bundeskanzler und Verkehrsminister auf, die ASFINAG mit dem Projekt zu beauftragen. Unterstützung gibt es von allen Fraktionen im Innsbrucker Gemeinderat und auch vom Land Tirol. Und der Start in die Wintersaison ist zwar noch ein ganzes Stück hin, aber in Ischgl steht der musikalische Auftakt bereits fest. Die irischen Popstars von Westlife kommen am 28. November zum Top of the Mountain Opening Konzert. Die Band hat insgesamt 14 Nummer 1 Hits in Großbritannien gefeiert und mehr als 55 Millionen Tonträger verkauft, darunter Klassiker wie My Love, Uptown Girl oder You Raise Me Up. Das kennt, glaube ich, jeder. Und das war das Neueste aus Tirol und damit zurück zu dir, Christine. Und auf Tirolstraßen ist einiges los.
0: Ja, haben wir ein paar Staupunkte. Vielen Dank, Florian. 3 Minuten nach 10:30 zum U1 Verkehrsservice. Wir starten auf der B169 Zillertaler Bundesstraße. Da gibt es Stau zwischen Stumm und Fügen, Tal auswärts. Hier müssen Sie mit einem Plus von 20 Minuten rechnen. Dann B179 Fernpassstraße im Baustellenbereich zwischen Wengle und dem Leermoser Tunnel gibt es aktuell Stau. In Fahrtrichtung Füssen dauert es für Sie 10 Minuten länger. Und auf der A12 der Interlautobahn vor dem Grenzübergang Kufstein-Kiefersfelden, Fahrtrichtung Deutschland, gibt es stockenden Verkehr. Rechnen Sie ebenfalls mit 10 Minuten Wartezeit. Gute Fahrt wünscht man.
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0: Stimmung sagen kann sie Helene Fischer hier bei uns auf Radio U1 Tirol. Und Stimmung ist ein gutes Stichwort, ist die nächsten Tage bei uns wieder geboten.
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0: Da ist einiges los. Diesen Samstag zum Beispiel ab 13 Uhr Almabtrieb in Absam vom Halltal-Eingang über den Linger Kreisel zum Friedrichshof. Anschließend findet das Hoffest statt mit seinem bunten Kinderprogramm. Für musikalische Unterhaltung sorgen die Zipfelfrösche. Am Sonntag findet das Hollenzer Dorffest in Meierhofen statt. Ab 10 Uhr gibt es einen Frühschoppen mit der Großglockner Kapelle Karls. Nachmittag spielt dann Bergsounds Zillertal und abends Höllerwind. Es gibt auch ein Kinderprogramm. Diesen Sonntag Hornfahrerfestl beim Haflingerhof in Kramsach mit Frühschoppen und Kinderprogramm. Beginn ist um 11 Uhr, findet bei jeder Witterung statt. Für Unterhaltung sorgt das Edelweiß-Duo. Und am Samstag findet ab 10 Uhr außerdem der Almabtrieb als Hornfahrerfestl beim Parkplatz Burchacker in Angerberg statt. Alle Infos, die finden Sie unter www.hohe-salfe.com/almabtrieb.
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0: Und weiter geht's mit Musik aus dem Ötztal. Let's Fetz mit Volksmusik ist Lifestyle.

0: So, jetzt wird es wieder spannend, weil heute kommen wir unseren BYD Dolphin Surf ein ganzes Stück näher.
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0: Tag 3, der nächste Hinweis. Unsere Reise hat uns ja nach Kitzbühel geführt. Das dürfen die meisten aufgrund der Hinweise der letzten Tage herausgefunden haben. Von dort ist es dann raus aus der Stadt gegangen, hin zu einem ganz besonderen See, umgeben von Bergen und einer Moorlandschaft. Und heute gibt es einen Hinweis, mit dem Sie den Suchradius ordentlich verkleinern können. Wenn Sie am See angekommen sind, dann schauen Sie sich das Ufer mal ganz genau an. Gesucht ist die Seite, von der aus Sie nicht nur aufs Wasser schauen, sondern auch einen ganz besonderen Platz direkt am Ufer im Blick haben. Dort dürften Sie dann einen Steg sehen und finden, der hinaus aufs Wasser führt. Und gleich in der Nähe, da steht ein Gebäude, das seinen Namen genau diesem Steg zu verdanken hat. Vielleicht klingelt es ja jetzt beim einen oder anderen schon. Wenn Sie diesen Platz jedenfalls gefunden haben, dann sind Sie unserem BYD wirklich schon ganz, ganz nah. Und für alle, die noch ein kleines Fragezeichen über dem Kopf haben, schauen Sie heute unbedingt auch bei unseren Social-Media-Kanälen vorbei. Vielleicht wartet dort der entscheidende Hinweis auf Sie. Und dann heißt es BYD Dolphin Surf finden, ein Selfie machen und ab damit zu uns. Schicken Sie Ihr Foto per WhatsApp an 052 42 61 030 oder gerne auch per Mail an office@u1-radio.at. Viel Spaß beim Suchen.
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1: Mit Hannes Haab. Die Konsumentenschützer des VKI suchen wieder einmal nach der Konsumente des Jahres. 5 Produkte stehen da zur Auswahl, die Konsumenten heuer besonders aufgeregt haben. Da geht es um übergroße Verpackungen, aber auch um eine Süßigkeit mit einer unerwarteten Zutat. Theresa Bauer vom VKI.
2: Bei dem eine alkoholische Zutat enthalten ist, die man aber so nicht erwarten würde. Das sind konkret einzeln verpackte Kuchenriegel, die aber auch gerne auch Kindern mitgegeben werden könnten, zum Beispiel in die Schule.
1: Abstimmen kann man bis zum 9. Oktober auf der Homepage des VKI. Die EU-Kommission will heute strengere Regeln für Airbnb und Co. vorstellen. Bezahlbare Wohnungen sind in vielen Städten inzwischen Mangelware, vor allem in Touristen-Hotspots. Viele europäische Städte haben deswegen Kurzzeitvermietungen schon verboten oder eingeschränkt. Häufig klagen die Anbieter aber gegen diese Einschränkungen. Da will die EU den Kommunen nun helfen, indem sie diese Regeln für Ferienwohnungen für ganz Europa vereinheitlicht. Die neuen gegenseitigen Angriffe zwischen den USA und dem Iran treiben den Öl- und Gaspreis weiter nach oben. Der Preis für ein Fass Öl ist heute erneut über die 100 US-Dollar-Marke gesprungen. Der Preis für Erdgas in Europa liegt noch knapp unter der 80-Euro-Marke je Megawattstunde. Nur vor 4 Jahren ist der Gaspreis noch höher gelegen. Europas Mobilfunkriesen sagen Elon Musk Starlink den Kampf an und wollen sich zu einem gemeinsamen Konsortium für Satellitenfunk zusammenschließen. Die EU will dafür Frequenzen reservieren. Satelliten in Erdnähe sollen bei diesem Netz quasi als fliegende Mobilfunkmasten dienen und so helfen, bisherige Funklöcher zu stoppen.
3: 2 Minuten nach 11 Uhr, jetzt zum U1-Verkehrsservice. Wir schauen auf Tirolstraßen und im Zillertal ist weiterhin einiges los. B169, Zillertaler Bundesstraße, zwischen Stumm und Schlitterstal auswärts. Da verlieren Sie in Summe über eine halbe Stunde mittlerweile. Und auf der A12 der Interlautobahn, direkt vor dem Grenzübergang Kufstein-Kiefersfelden in Fahrtrichtung Deutschland. Da gibt es weiterhin Stau bis Kufstein-Süd zurück. Da dauert es für Sie eine Viertelstunde länger. Das waren aber die längsten Wartezeiten. Wir wünschen gute Fahrt. Wolken und Regen dominieren heute. Jetzt am Vormittag sind es zumindest noch ein paar trockene Phasen mit dabei. Die werden aber am Nachmittag immer seltener. Es regnet verbreitet und teils auch stark bis spätabends. Die Temperaturen sind dazu kühler als zuletzt. 15 bis 20 Grad gehen sich nur mehr maximal aus. Aktuell messen wir 16 Grad in Rinn, 17 Grad hat es bei Ihnen in Zams und 13 Grad in Navis. In der Nacht auf morgen lockert es dann auf und morgen am Donnerstag gibt es wieder trockenes Wetter und auch Sonne ist mit dabei. Die Temperaturen, die bleiben aber kühl, also Jacke mitnehmen. Die Höchstwerte liegen morgen nur bei 13 bis 18 Grad.
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3: Und da heißt es in dieser Stunde, raus aus dem Alltag und rein ins echte Bauernhofleben. Früh aufstehen, Tiere versorgen, mit anpacken, draußen arbeiten und dabei jede Menge über das Leben auf einem Bauernhof lernen. Genau das ist möglich beim Projekt Freiwillig am Bauernhof vom Maschinenring. Wir schauen uns heute an, wie das Ganze genau funktioniert, wer da eigentlich mitmachen kann und was Freiwillige am Bauernhof tatsächlich erwartet. Die Eva aus der Steiermark, die hat nämlich das Projekt unterstützt und wir haben sie auf dem Bauernhof in Osttirol besucht. Ihre Erfahrungen, die gibt's exklusiv

0: Und jetzt geht's für uns auf den Bauernhof. Marion Hassler und Richard Bachmann betreiben gemeinsam den Unterüberster Hof auf über 1200 Metern Seehöhe im Osttiroler Assling. Da die Aufgaben auf so einem Bergbauernhof naturgemäß vielfältig und vor allem arbeitsintensiv sind, haben die beiden schon des Öfteren Praktikantinnen über die Initiative Freiwillig am Bauernhof bei sich daheim aufgenommen. Jetzt im Sommer ist die junge Journalismusstudentin Eva Bretterhofer für 10 Tage am Hof eingezogen. U1-Reporter Florian Birnbacher hat ihnen einen Besuch abgestattet.
1: Normalerweise sitzt die Journalismusstudentin Eva Bretterhofer im Hörsaal in Graz. Den hat sie in den Sommerferien aber gegen den Stall am Unteröbersterhof in Assling eingetauscht. Und nicht nur das, sie ist für einige Tage auch Teil der Betreiberfamilie geworden. Wie ist das, plötzlich mit einer fremden Familie zusammenzuleben, Eva?
2: Das kommt natürlich immer auf die Familie an. Ich sage, ich habe es da sehr gut getroffen. Die Marion und der Richard haben mich auch super angenommen. Und ich glaube, mit den Kindern verstehe ich mich sehr gut. Wenn wir Zeit haben, spielen wir gern Fußball. Und was natürlich da am Berg nicht so einfach ist. Aber wir kommen schon zurecht.
1: Marion Hassler und ihr Partner Richard Bachmann haben schon viele Erfahrungen mit Freiwilligen auf ihrem Hof gesammelt. Immer einfach ist das vor allem am Anfang nicht.
3: Das ist schon eine Herausforderung, weil sie kommt ja ganz in die Privatsphäre und da kann man sich auch nicht verstecken und das ist auch nicht immer alles perfekt, das ist auch klar. Mit der Eva haben wir ein besonderes Glück gehabt, sie hat sich super eingefügt, ganz sympathisch, herzlich lieb und da war es ganz leicht.
1: Und die wird auch in allen möglichen Betriebszweigen eingesetzt, sei es bei den Milchkühen im Stall, auf dem Gemüseacker, im Wald oder beim Kräuterzupfen für Marions Kräutertees. Und auch im Haushalt hilft Eva mit, das hat die Zeit auch wie im Flug vergehen lassen.
2: Ich habe eigentlich nie irgendwie jetzt Heimweh gehabt. Man ist eh den ganzen Tag beschäftigt und ich liebe die Aussicht da auf die Berge. Ich finde das wunderschön und mir hat es einfach gut gefallen. So richtig Herausforderungen habe ich jetzt da nicht gehabt.
1: Aber nicht alle Praktikanten sind auch für alle Aufgaben geeignet und das ist gut so, erklärt uns Bäuerin Marion.
3: Am Anfang redet man einmal, was sind deine Interessen, deine Stärken, deine Schwächen, was tust du gar nicht gern, weil wir haben ein breites Feld. Also wenn jemand nicht kochen mag, dann muss er halt nicht kochen. Wenn einer gern mit Kinder sich beschäftigt, dann sind wir auch froh, weil das ist für mich gleichwertige Arbeit, gell? Putzen oder am Acker, im Stall. Und so kann man individuell auch auf die Personen eingehen.
1: Davon haben dann beide Seiten am meisten und können die gemeinsame Zeit am Hof sinnvoll nutzen.
0: Und was die Eva von ihrem 10-tägigen Praktikum in den Lienzer Dolomiten mitgenommen hat, das hören Sie in einer halben Stunde hier bei uns auf Radio U1 Tirol. Und darauf schicken wir jetzt die Edelseher. Gute Unterhaltung.

0: Aufbau von diesem Lied ABBA mit The Winner Takes It All hier bei uns auf Radio U1 Tirol. Und jetzt zu einem weiteren Musiker gestartet. Als kleiner Trompeter, Sohn eines sehr bekannten Musikanten aus dem Tiroler Unterland, mittlerweile in Las Vegas und der ganzen Welt unterwegs. Gleich bei uns Bernie Blank mit der hier. Absoluter Ohrwurm, bekommt man nicht mehr so schnell aus dem Kopf, verspreche ich Ihnen. Gemeinsam mit der Hanna noch vor den Tirol-Nachrichten um 11.30 Uhr. Das ist U1 am Mittwoch.
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0: richtige gute Nummer. Aus Epps, Bernie Blank, bekannt als Bernie Anker, hier bei uns auf Radio 1 Tirol. Der begleitet uns in Richtung Mittagspause. Jetzt um 11.30 Uhr gibt es die Tirol-Nachrichten von und mit Florian Birnbacher.
1: Schönen Mittwochvormittag.
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1: Ein 17-jähriger Autofahrer soll in der Nacht in Innsbruck gezielt gegen einen Straßenarbeiter gefahren sein. Der 41-Jährige hat in der Brunecker Straße Bodenmarkierungsarbeiten durchgeführt und versucht, das Auto anzuhalten, nachdem der Lenker Slalom um die Markierungshütchen gefahren ist. Der Jugendliche soll daraufhin in Richtung des Arbeiters ausgeschert sein. Der 41-Jährige ist dabei leicht an Hand und Knie verletzt worden. Weil sich die Arbeiter das Kennzeichen gemerkt haben, konnten der Lenker und der Zulassungsbesitzer ausgeführt werden. Beide werden angezeigt. In Axams wird auf dem Freizeit- und Sportareal neu gebaut. Gestern ist der Spatenstich für ein neues Apartment-Hotel erfolgt, das direkt neben dem künftigen neuen Regionalbad entstehen soll. Vergleichbare Projekte hätten gezeigt, dass die direkte Anbindung zwischen Beherbergungsbetrieben und Bädern einen wirtschaftlichen Mehrwert für die jeweilige Gemeinde habe. Der Axamer Bürgermeister Thomas Suitner erhofft sich, dass die Hotelgäste künftig für zusätzliche Auslastung im Bad sorgen und damit helfen, die laufenden Kosten für die Gemeinde auszugleichen.
3: Der Mehrwert für die Gemeinde ist erheblich und messbar. Wir kriegen jährlich einen Baurechtszins. Wir haben eine Zutrittspauschale für die Gäste, wo jeder Gast pro Nächtigung zahlt und dann das Regionalbad auch nutzen kann. Wir haben Kommunalsteuereinnahmen und die Einnahmen direkt aus den Nächtigungen und die belaufen sich auf rund 130.000 Euro geschätzt derzeit im Jahr.
1: Im Dezember 2027 soll das Apartment-Hotel dann fertiggestellt sein. Mehr dazu hören Sie gleich im U1 Mittagsjournal ab 12 Uhr. Und in Lienz gibt es heute einen runden Geburtstag zu feiern. Der Osttiroler Maler und Poet Hans Salcher wird 70 Jahre alt. Der in Assling geborene Künstler hat sich vor allem mit seinen reduzierten Bildern aus schwarzer Tinte österreichweit einen Namen gemacht. Seinen unverwechselbaren Stil hat Salcher während seiner Zeit als Mautner am Felber Tauerntunnel entwickelt. 2019 ist ihm außerdem der Professorentitel verliehen worden. Das war das Neueste aus Tirol und die Professorin für Tirol Straßen hat jetzt das Verkehrsupdate für uns.
0: Wow, hätte ich nicht gedacht, dass das nochmal mein Titel wird.
1: Ja.
0: 3 Minuten nach 11:30 zum U1-Verkehrsservice. Vielen Dank, Florian. Wir schauen auf die B169 Zillertaler Bundesstraße. Da gibt es weiterhin Stau zwischen Kaltenbach und Fügen, talauswärts. Sie brauchen über eine halbe Stunde mittlerweile länger. Dann B179 Fernpassstraße zwischen Heiterwang und dem Lermoser Tunnel. Da gibt es Stau in beide Richtungen. Im Baustellenbereich Fahrtrichtung Füssen, da verlieren Sie 20 Minuten. In Fahrtrichtung Nassereit 10 Minuten. Und etwas dichter ist der Verkehr auf der A12 der Interautobahn bei der Ausreise aus Tirol am Grenzübergang Kufstein-Kiefersfelden. Da dauert es für Sie 10 Minuten länger. Und A13 Brennerautobahn vor der Baustelle Lueckbrücke, ebenfalls dichter Verkehr in Fahrtrichtung Brenner. Ebenfalls ein Plus von 10 Minuten für Sie. Gute Fahrt wünschen wir.
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0: mit den Flippers durch den Mittwoch und für uns gesetzt zurück auf dem Bauernhof. 10 Tage lang hat die Steirer Journalismusstudentin Eva Bretterhofer in den Sommerferien freiwillig auf dem Bergbauernhof von der Marion Hassler und dem Richard Bachmann in Osttirol mitgeholfen. Wie schon gehört, ist sie über die Alpenvereinsjugend und den Maschinenring zu dieser Möglichkeit gekommen. U1-Reporter Florian Pirnbacher hat auf dem Unterüberster Hof in Assling vorbeigeschaut.
1: Weidezäune bauen, Rübenkraut ernten, Wäsche waschen, auf die Kinder aufpassen. Die Aufgaben von Eva Bretterhofer in ihrer Zeit als Freiwillige auf dem Bauernhof sind vielfältig gewesen. Und gerade dieses Mitanpacken in den verschiedensten Bereichen ist der Steirerin, die selbst auf einem Betrieb aufgewachsen ist, auch wichtig gewesen. Und sie hat damit auch ihre Quasi-Gasteltern Richard und Marion ordentlich entlastet, wie uns diese erzählt.
2: Ja, ich merke es ganz konkret, dass die Wäscheberge weg sind, dass die Fenster geputzt sind, dass die Kinder beschäftigt sind und ausgeglichener sind, dass Kräuter gezupft sind. Also bei mir ist es so, wenn ich einfach keine Zeit habe und die Kräuter nicht ernten kann, dann habe ich sie nicht. Gell? Und wenn jemand immer da ist und immer zupft, wenn Sonne scheint und so, dann habe ich einfach die Kräuter, die ich dann verkaufen kann. Also ganz konkret an solchen Dingen merke ich es.
1: Und auch Eva selbst hat neben der Arbeit und dem Miteinander auf dem Hof für sich selbst einiges mitnehmen können.
3: Wir haben ja auch eine Landwirtschaft zu Hause und ich bin leider seltener daheim und nehme aber mit, dass ich vielleicht daheim auch noch ein bisschen mehr anpack und meine Eltern mehr unterstütze und vielleicht ein paar neue Perspektiven reinbringe und natürlich einfach die Erfahrung, wie die Landwirtschaft am Berg funktioniert.
1: Deshalb will sie unbedingt junge Leute dazu motivieren, mal über den Tellerrand hinauszuschauen und sich etwas Neues zu trauen. Zum Beispiel eben ein Praktikum auf einem Bauernhof. Und auch Bäuerin Marion empfiehlt anderen Höfen, freiwillige Interessierte bei sich aufzunehmen, weil es
2: einfach Unterstützung und Hilfe ist, weil eben Meinungen, Perspektiven von außen reinkommen und die in deiner eigenen, ja, vielleicht auch Engständigkeit oder auch schon ein bisschen Scheuklappen-Mentalität auch helfen kann. Ja, außerdem ist es schön, neue Menschen kennenzulernen. Also das kann ich wirklich auch nur jedem Betrieb empfehlen.
1: Miteinander arbeiten, voneinander lernen. Eine klassische Win-Win-Situation also. Das Programm von Freiwillig am Bauernhof.
0: Vielen Dank für die spannenden Einblicke. Das Projekt Freiwillig am Bauernhof ist also gut angelaufen jetzt im ersten Jahr. Super Bilanz fürs erste Jahr und nächstes Jahr soll es in Tirol auf noch mehr Bezirke ausgeweitet werden. Also wer Interesse hat, da mal freiwillig mitzuhelfen am Bauernhof, gerne melden. Gibt viele Anlaufstellen.

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1: Mit Hannes Haab. Im Ministerrat hat die Regierung heute angekündigt, dass es ein Herbst mit Ergebnissen werden wird, weil viele Reformen wie beim Wehrdienst, der Sozialhilfe oder der Reformpartnerschaft am Tisch liegen. Weiteres großes Thema ist die Bundesstaatsanwaltschaft, erklärt Bundeskanzler Christian Stocker.
2: Was die Bundesstaatsanwaltschaft anbelangt, ist es so, dass die Stellungnahmen jetzt vorliegen. Wir werden diese Stellungnahmen natürlich prüfen, uns das ansehen und dann auch in der Bundesregierung gemeinsam eine Entscheidung zur Bundesstaatsanwaltschaft treffen.
1: Auch die Dürrehilfen für die Bauern will die Regierung noch in diesem Monat beschließen. Da soll es dann auch schon einen Gesetzesentwurf für das neue Klimagesetz geben. Die Konsumentenschützer des Vereins für Konsumenteninformation suchen heuer wieder die Konsumente des Jahres. 5 Produkte stehen für den Negativpreis zur Auswahl, die Konsumenten da heuer besonders aufgeregt haben. Da geht's um übergroße Verpackungen, aber auch um einen Kuchen, in dem überraschend Alkohol drin war. Abstimmen kann man bis zum 9. Oktober auf der Homepage des VKI. Der Hitzesommer heuer hat einen deutlichen Gewinner, die Klimaanlagenbranche. Die Nachfrage nach Klimageräten und Klimaanlagen war riesig. Bei den Technikbetrieben haben die Telefone quasi durchgeläutert. Und weil der Andrang so groß war, sind die Betriebe auch bis in den Herbst hinein gut beschäftigt. 240.000 Besucher sind bis gestern auf der deutschen Elektronikmesse IFA gewesen. Das Motto auf der Messe in Berlin war: Die Zukunft ist jetzt. Zu sehen waren die Highlights aus Robotik und neuen Geräten mit KI-Funktionen. Mehr als 1.900 Aussteller aus aller Welt sind auf der IFA vertreten gewesen, etwa 900 davon alleine aus China.
3: Und wir schauen damit auf die Tiroler Straßen um 12:02 Uhr. Der U1-Verkehrssservice B169 Zillertaler Bundesstraße. Da gibt es weiterhin Stau zwischen Kaltenbach und Fügen, Tal auswärts. Sie brauchen über eine halbe Stunde, aktuell länger. B179 Farnbachstraße zwischen Heiterwang und dem Leermoser Tunnel. Da gibt es Stau in beide Richtungen im Baustellenbereich. In Fahrtrichtung Füssen, da verlieren Sie 20 Minuten. In Fahrtrichtung Nassereit sind es 10 Minuten. Und etwas dichter ist der Verkehr weiterhin auf der A12 der Inntal Autobahn bei der Ausreise aus Tirol am Grenzübergang Kufstein-Kiefersfelden. Da dauert es für Sie 10 Minuten länger. Gute Fahrt in Schmarrn. Die aktuellen Temperaturen: 14 Grad messen wir in Obernberg am Brenner, 19 Grad sind sie in Kufstein und 15 Grad in Umhausen. So geht's durch die Mittagspause und wärmer wird's heute auch nicht. Die Höchstwerte, die liegen auch am Nachmittag nur zwischen 15 und 20 Grad. Jetzt am Nachmittag ist dann viel Regen bei uns in Tirol mit dabei, vor allem sehr verbreitet und teilweise auch kräftig mit Gewittern mit dabei. In der Nacht erst lassen die Niederschläge nach, morgen am Mittwoch dann ist es zunehmend trocken und auch wieder sonnig. Viel wärmer wird es aber auch morgen nicht, eher kühler. Da gehen sich nur mehr 13 bis 18 Grad aus.
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3: Alles Wichtige des Tages für Sie zusammengefasst zum Mittagessen. Und in Axams, da tut sich was, da schauen wir hin. Gestern ist der Spatenstich für ein neues Apartment-Hotel dort erfolgt, das direkt neben dem künftigen neuen Regionalbad stehen soll. Mehr dazu, was da drin sein soll, gibt es gleich hier bei uns. Und wir sprechen über ein ganz besonderes Wohnprojekt in Innsbruck, das für junge Menschen sehr, sehr billiges Wohnen ermöglicht. Wie das Ganze möglich ist und die ganzen Details, die gibt es im Laufe dieser Stunde. Dazu natürlich ganz, ganz viel Musik von Frank Lars über die Pfundskerle bis hin zur Münchner Freiheit. Und den Start machen jetzt Sigrid und Marina. Wenn ich deinen Herzschlag spüre. 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

0: Bundeskerle begleiten uns durch die Mittagspause hier auf Radio U1 Tirol. 10 Minuten nach 12 haben wir's. In Axams wird auf dem Freizeit- und Sportareal neu gebaut. Gestern ist der Spatenstich für ein neues Apartmenthotel erfolgt, das direkt neben dem künftigen neuen Regionalbad stehen soll. Geplant sind rund 25 Apartments mit 82 Betten. Vergleichbare Projekte hätten gezeigt, dass die direkte Anbindung zwischen Beherbergungsbetrieben und Bädern einen wirtschaftlichen Mehrwert für die jeweilige Gemeinde habe. Thomas Suitner, der Bürgermeister der Gemeinde Axams, erhofft sich von dem Projekt, dass die Hotelgäste für zusätzliche Auslastung im Bad sorgen und damit helfen, die laufenden Kosten für die Gemeinde auszugleichen.
1: Der Mehrwert für die Gemeinde ist erheblich und messbar. Wir kriegen jährlich einen Baurechtszins. Wir haben eine Zutrittspauschale für die Gäste, wo jeder Gast pro Nächtigung zahlt und dann das Regionalbad auch nutzen kann. Wir haben Kommunalsteuereinnahmen und die Einnahmen direkt aus den Nächtigungen und die belaufen sich auf rund 130.000 Euro geschätzt derzeit im Jahr.
2: Und dennoch seien die finanziellen Herausforderungen immens. Im Vergleich zu anderen Tiroler Gemeinden seien die Kommunalsteuereinnahmen in Axams mit 500.000 Euro jährlich sehr niedrig. Zudem würden die Ansprüche der Bürgerinnen und Bürger an die Gemeinde steigen.
1: Es sind vermehrte Kosten, was wir zum Tragen haben gegenüber früher in der Kinderbetreuung. Der Bereich Pflege, Soziales, das nimmt natürlich in die Gemeinden, setzt das stark zu. Das nimmt auch zu, da die Ausgaben. Und da müssen wir natürlich auch schauen, dass wir einnahmenseitig besser werden. Und solche Projekte wie jetzt ein Hotelbetrieb, da hilft uns natürlich auch einnahmenseitig wieder Fuß zu fassen.
2: Im vergangenen Jahr hat Axams ein Sparpaket beschlossen, mit dem auch Dienstleistungen innerhalb der Gemeinde gekürzt worden sind. Und man müsse auch weiterhin mit Sparmaßnahmen rechnen.
1: Ich sehe schon noch Einsparungspotenzial im Zuge von Gemeindefusionen, im Zuge von Gemeindekooperationen. Da haben wir sicher noch Potenzial. Aber ich glaube, dass die Gemeinden schon das sparsamste Glied in der Kette sind.
2: Im Dezember 2027 soll das Apartmenthotel fertiggestellt sein. Das danebenliegende Regionalbad soll dann im Juni in Betrieb gehen. Maximilian Osweiler, Radio U1 Tirol.

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0: begleiten Sie durch diese Mittagspause hier auf Radio U1 Tirol mit natürlich ganz viel Musik, aber natürlich auch den neuesten Infos. Die Tirol-Nachrichten jetzt um 12.30 Uhr mit Florian Pirnbacher.
1: Schöne Mittagszeit.
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1: Das geplante Fernpasspaket der Landesregierung hat weiter Startschwierigkeiten. Die Pläne für den Scheiteltunnel am Fernpass verzögern sich jetzt vorerst. Die Umweltinitiative Verkehrswende.at hat Beschwerde gegen die naturschutzrechtliche Bewilligung eingelegt. Deshalb hat die Ausschreibung für die geplanten Rodungsarbeiten zurückgezogen werden müssen. Eigentlich hätten die Vorarbeiten dafür bereits im Oktober starten sollen. Die 50-seitige Beschwerdeschrift umfasst zahlreiche Punkte, unter anderem zum Natur- und Gesundheitsschutz. Jetzt liegt der Fall beim Landesverwaltungsgericht Tirol. Bis zu einer Entscheidung könnten wieder mehrere Monate vergehen. Wir bleiben beim Verkehr. Die Stadt Innsbruck hat ihre Forderung nach einer sogenannten Einhausung der Inntalautobahn im Westen der Stadt bekräftigt. Rund 75.000 Fahrzeuge sind dort täglich unterwegs. Die Lärmbelastung für Tausende von Menschen sei enorm. Lärmschutzwände seien dafür nicht die richtige Lösung, heißt es. Jetzt liegt der Ball beim Bundeskanzler und dem Verkehrsminister. Sie sollen die ASFINAG mit dem Projekt beauftragen, so Harald Steiner. Er ist Sprecher der Interessensgemeinschaft Einhausung.
3: Die Erwartungshaltung ist hoch. Der Schlüssel ist, dass die ASFINAG eine erkleckliche Summe im Jahr an Mehreinnahmen hat, und zwar bleiben übrig 840 Millionen Euro an Überschuss, und da könnten Sie drei solche Einhausungen mindestens hinbauen, nicht nur eine.
1: Die Stadt rechnet mit Kosten von rund 375 Millionen Euro und fordert eben Bundeskanzler und Verkehrsminister dazu auf, die ASFINAG mit dem Projekt zu beauftragen. Unterstützung gibt es von allen Fraktionen im Innsbrucker Gemeinderat und auch vom Land Tirol. Und im Pillersetal startet morgen die IVV-Wanderweltmeisterschaft. In Hochfilzen werden mehr als 1000 Teilnehmerinnen und Teilnehmer aus aller Welt erwartet. Zur Auswahl stehen an den drei Wettkampftagen Strecken über 5, 10 und 20 Kilometer. Höhepunkt ist dann am Samstag ein 40 Kilometer langer Wandermarathon. Für das Pillersetal ist es bereits die zweite Wander-WM. 2013 ist die Veranstaltung schon einmal in St. Ulrich am Pillersee ausgetragen worden.
0: Da grinst er. Der St. Ulrich. Racher.
1: Das war das Neueste und damit jetzt zu dir, Christine.
0: Vielen Dank, lieber Florian. 2 Minuten nach 12:30 jetzt zum U1 Verkehrsservice, und da ist ein bisschen Geduld gefragt. Auf der B179 der Fernpassstraße im Baustellenbereich bei Bichelbach, da staut es in beide Richtungen zurück. Da dauert es in beide Richtungen eine Dreiviertelstunde länger. Weiter geht's auf der A13 der Brenner Autobahn. Da herrscht stockender Verkehr zwischen der Mautstelle Schönberg und Innsbruck in Fahrtrichtung Innsbruck. Hier gibt es ein Plus von 10 Minuten, genauso vor der Lurk. Brücke in Fahrtrichtung Brenner. Und A12 Interautobahn direkt vor dem Grenzübergang Kufstein-Kiefersfelden in Fahrtrichtung Deutschland gibt's Stau wegen Überlastung. Planen Sie 10 Minuten mehr Fahrzeit ein. Wir wünschen gute und vor allem sichere Fahrt.
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0: 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So, und damit jetzt wieder zurück zur Musik. Engelbert schicken wir jetzt zu Ihnen und wünschen damit eine schöne Mittagspause.

0: die Mountain Crew im Mittagsjournal hier auf U1. Eine Neubauwohnung mit 50 Quadratmetern für unter 500 Euro Miete warm. Und das nicht irgendwo, sondern in einer Wohnsiedlung in Innsbruck. Das haben die Stadt und der gemeinnützige Bauträger Neue Heimat Tirol gestern präsentiert. Die 24 Wohnungen mit 2 bis 3 Zimmern richten sich explizit nur an junge Innsbruckerinnen und Innsbrucker unter 30 Jahren. Voraussetzung, um so eine günstige Wohnung zu bekommen, ist, dass man sich rechtzeitig für eine Stadtwohnung vorgemerkt hat, so Bürgermeister Johannes Anzengruber.
1: Da, wo man in den letzten Jahren die größten Probleme kamen, dass sich die jungen Leute einfach melden, bereits ab 18 Jahren ist es möglich, sich auf die Wohnungswerberliste zu geben, dass sie sich sofort melden.
2: In der Andechsstraße sind für die nächsten Jahre noch 2 weitere identische Gebäude geplant. Die Betriebskosten sind dank Vollwärmeschutz und PV-Anlage am Dach gering. Und auch bei den Baukosten hat die Neue Heimat den Sparstift angesetzt, so Geschäftsführer Markus Pollo.
3: Keine Balkone, wir haben versucht, den Standard zwar im Inneren wirklich ganz toll herzurichten, aber wir haben gesagt, wir müssen auch Abstriche machen, eben, dass wir eben, wie soll ich sagen, unter die 10 Euro kommen.
2: Unter 10 Euro Miete pro Quadratmeter. Das ist auch im Vergleich zu anderen Neubauprojekten der Neuen Heimat außergewöhnlich billig. Vizebürgermeister Georg Willi freut sich darüber hinaus, dass aus einem ehemaligen Parkplatz ein Wohnraum mit Tiefgarage und Grünflächen geworden ist.
4: Das heißt, über einem ehemaligen Parkplatz, also versiegelter Fläche, ist ein Haus entstanden, das weniger versiegelte Fläche hat als der vorhergehende Parkplatz. Und schaffen dadurch um circa ein Drittel mehr Grünraum. Also intelligenter geht's nicht.
2: Ende des Jahres sollen die ersten Mieterinnen in das Gebäude einziehen. Felix Pick, Radio U1 Tirol.

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0: der Alarmierung oder der Notruf korrekt abgesetzt worden ist. Das hat damit zu tun, dass manchmal die Beschriftungen an den Gegensprechanlagen nicht sichtbar sind, dass die Hausnummern von Eva überwuchert sind oder ähnliches.
1: Die Kampagne hat es bereits erfolgreich vor 3 Jahren regional in Tirol gegeben. Alle Hilfsorganisationen berichten, dass seitdem Adressen besser auffindbar sind. Im Ministerrat hat die Regierung heute angekündigt, dass es ein Herbst mit Ergebnissen werden wird, weil viele Reformen wie beim Wehrdienst, der Sozialhilfe oder der Reformpartnerschaft am Tisch liegen. Auch die Dürrehilfen für die Bauern will die Regierung noch diesen Monat beschließen. Da soll es dann auch schon einen Gesetzesentwurf für das neue Klimagesetz geben. Nach dem Mord an einer Pensionistin vergangenen Februar in Wien hat es heute ein weiteres Urteil gegeben. Eine 14-Jährige hat 3 Jahre teilbedingte Haft bekommen. Das Urteil gilt bereits. Sie soll ihre 14-jährige Freundin damals zur Tat ermutigt haben. Die direkte Täterin hat das Gericht bereits im Juni zu 8 Jahren verurteilt und in eine Anstalt eingewiesen. Der Musikmarkt in der EU ist weiter gewachsen. Der Umsatz ist um über 5% auf 6 Milliarden Euro gestiegen. Streaming ist dabei weiter der wichtigste Wachstumsmotor und hat im Vorjahr rund 1/3 der Umsätze ausgemacht. Die Musikindustrie macht über 1/5 des weltweiten Geschäfts in der EU, zeigt heute der Bericht des Branchenverbands.
2: Und damit der Blick auf die Tiroler Straßen um 1:02 hier auf U1, der U1 Verkehrsservice. B179 Fernpassstraße im Baustellenbereich bei Wengle gibt es Stau in beide Richtungen. Circa eine 3/4 Stunde dauert es da jeweils länger. Dichten Verkehr gibt es weiterhin auf der A13 der Brennautobahn. Zum einen zwischen der Mautstelle Schönberg und Innsbruck und ab Matrei in Fahrtrichtung Süden. Jeweils 10 Minuten länger dauert es da. Und A12 Interautobahn, da gibt es Stau im Baustellenbereich bei Kundl in Fahrtrichtung Kufstein. Hier müssen Sie mit einem Plus von 20 Minuten rechnen. Gute Fahrt wünscht man. Heute am Nachmittag braucht es definitiv den Regenschirm. Die Wolken werden jetzt am Nachmittag immer dichter und es regnet verbreitet bei uns in Tirol, zum Teil auch recht kräftig mit Gewittern. Die Temperaturen, die bleiben recht kühl, mehr als 15 bis 20 Grad gehen sich heute am Nachmittag nirgends aus. 17 Grad messen wir aktuell in Arzl, 19 Grad sind es in Aschau im Zillertal und auch in Niederndorf und 16 Grad messen wir bei Ihnen in Mirdas. Am späten Abend klingen dann die Regenschauer ab, die Nacht verläuft dann meist trocken und morgen am Donnerstag ist es dann wieder generell trocken und auch sonnig, nur bleibt's kühl bei nur 13 bis 18 Grad morgen.
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2: 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Und das war's von mir. Christine Treiner wünscht noch einen wunderschönen Nachmittag. Ab 14 Uhr übernimmt bei uns Kollege Luki Brunner und da gibt's Mittwochnachmittag eine neue Tiroler Sage für Sie. Wird wieder mystisch. Und ab 16 Uhr ist dann Mike Obermeier von der AK Tirol bei uns im Studio zu Gast. Er beantwortet heute Fragen zum Programm der AK Werkstatt und es geht um die richtige Bewerbung, die alles beinhaltet und garantiert gut ankommt. Wenn Sie da noch eine Frage haben, gerne senden an uns an office@u1-radio.at. Also unbedingt dabei sein heute am Nachmittag in der Tiroler Zeit bei Lukas Brunner. Ich sag bis morgen in der Früh und wünsche einen schönen Mittwoch noch mit ganz viel Musik. 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
1: Aus dem Studio begrüßt Sie Florian Pirnbacher. Es ist 13.30 Uhr. Einen schönen Nachmittag. Eine 58-jährige E-Bike-Fahrerin ist gestern auf dem Trauradweg im Osttiroler Straßen schwer gestürzt. Die Italienerin hat sich dabei schwerste Kopfverletzungen zugezogen und musste von den Einsatzkräften reanimiert werden. Anschließend ist sie mit dem Notarzthubschrauber in die Innsbrucker Klinik geflogen worden. Wie es zu dem Sturz gekommen ist, ist derzeit noch unklar. Auch die Begleiter der Frau haben nämlich den Unfallhergang nicht mitbekommen. Einen Helm hat sie laut Zeugenangaben nicht getragen. Jetzt ermittelt die Polizei. Eine Neubauwohnung mit 50 Quadratmetern für unter 500 Euro Miete, warm. Und das nicht irgendwo, sondern in einer Wohnsiedlung mitten in Innsbruck. Das haben die Stadt und der gemeinnützige Bauträger Neue Heimat Tirol gestern präsentiert. Die 24 Wohnungen mit 2 bis 3 Zimmern richten sich explizit nur an junge Innsbruckerinnen und Innsbrucker unter 30 Jahren. Voraussetzung, um so eine günstige Wohnung zu bekommen, ist, dass man sich für eine Stadtwohnung vorgemerkt hat, so Bürgermeister Johannes Anzengruber.
2: Da, wo wir in den letzten Jahren die größten Probleme kamen, dass sich die jungen Leute einfach melden, bereits ab 18 Jahren ist es möglich, sich auf die Wohnungswerberliste zu geben, dass sie sich sofort melden.
1: In der Andechsstraße sind für die nächsten Jahre noch 2 weitere identische Gebäude geplant. Ebenfalls wieder für junge Innsbruckerinnen, die sich rechtzeitig für eine Stadtwohnung angemeldet haben. Und noch einmal glimpflich ausgegangen ist gestern ein Segelflug im Oberland. Ein 31-jähriger Bayer hat am Nachmittag in Stams auf einem Feld notlanden müssen. Wegen schlechter Windverhältnisse hat der Pilot im Bereich des Chirigant nicht mehr genug Höhe erreicht und sich deshalb für eine Außenlandung entschieden. Dies ist ohne Zwischenfälle verlaufen. Der Pilot ist unverletzt geblieben. Auch das Segelflugzeug ist nicht beschädigt worden. Auf dem Acker ist allerdings Flurschaden entstanden.
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0: Oft entscheiden Sekunden, um ein Leben zu retten. Mit der Initiative unter dem Hashtag die richtige Adresse appellieren die Helfer vom Roten Kreuz und Feuerwehr zusammen mit dem Städte- und Gemeindebund an die Menschen, nämlich auf ihre Adresse- und Namensschilder zu achten, die oft schlecht beschriftet sind oder Hausnummern von Efeu überwuchert sind. Die Kampagne hat es bereits erfolgreich vor 3 Jahren regional in Tirol gegeben. Alle Hilfsorganisationen berichten, dass seitdem Adressen besser auffindbar sind. Im Süden der Türkei sind schwere Waldbrände weiter außer Kontrolle. Seit 2 Tagen brennt es dort durchgehend. Die Feuerwehren sind im Dauereinsatz, heißt es von den Behörden. In der Region Antalya sind die Bewohner aus über 250 Häusern bereits vorsichtshalber in Sicherheit gebracht worden. Die EU verbietet dem Online-Buchungsportal Booking, den Mitbewerber eTravelly, zu übernehmen. Richterinnen und Richter des EU-Gerichts in Luxemburg haben die Entscheidung der EU-Kommission bestätigt, weil die Fusion den Wettbewerb behindern würde. eTravelly gehört zu den wichtigsten Flugportalen in Europa. Booking prüft derzeit, gegen das Urteil vor dem Europäischen Gerichtshof vorzugehen.
1: Angenehmen Nachmittag, die Radio U1 Tirol Verkehrsinformationen und es gibt Stau auf der A13 der Brenner Autobahn. In Fahrtrichtung Innsbruck zwischen Schönberg und Innsbruck Süd müssen Sie mit einem Plus von 10 Minuten rechnen. 25 Minuten länger dauert es auf der A12 Inntal Autobahn zwischen Gramsach und der Kontrollstelle Kundl, immer wieder in Fahrtrichtung und zwar Kufstein. Auf der B179 Fernbachstraße, da gibt es bei Wengle Bauarbeiten. 30 Minuten Zeitverlust wird uns dort aktuell in diesem Bereich angezeigt und vor dem Grenzübergang Kiefersfelden in Fahrtrichtung Deutschland dauert es 20 Minuten länger auf der A12 Inntal Autobahn. Gute sowie eine unfallfreie Fahrt. Regenschauer und Gewitter begleiten uns am heutigen Nachmittag. Teilweise ist mit Starkregen zu rechnen. Lebhaft weht auch der Nordwestwind und dabei gibt es einen richtigen Temperatursturz. Nur mehr 17 bis 23 Grad am Nachmittag. Am Abend regnet und gewittert es verbreitet zum Teil intensiv weiter. Im Laufe der Nacht wird dann der Regen seltener und die Temperaturen liegen zwischen 7 und 12 Grad. Trüb und kühl, dann auch morgen am Donnerstag. Es ist die meiste Zeit bewölkt und die Temperaturen kommen morgen über 20 Grad nicht hinaus. Die Temperaturen aktuell zeigen in Jenbach 21 Grad, Achenkirch meldet 17, in Umhausen derzeit 16 Grad und in St. Leonhard im Pitztal 14 Grad.
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1: Und da wünscht Lukas Brunner einen angenehmen Nachmittag. Schön, dass Sie mit dabei sind hier bei uns auf Radio U1 Tirol. Und wir gehen's an durch diesen Nachmittag. 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Mit Musik von Semino Rossi.

0: Das ist Musik von Oidholz hier bei uns.
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0: Und bei uns gibt's nun Musik, und zwar einen Klassiker der Saragossa Bands, Big Bamboo.

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0: Bernhard Brink mit uns auf Radio U1 Tirol am Mittwoch. Nachmittag. Am kommenden Samstag findet ja die ultimative Schlagershow, die XL-Schlagershow, auf der Festung in Kufstein statt. Mit dabei sein werden dort Nathalie Holzner, Beatrice Egli, Vanessa Mai, Nick B., die Draufgänger und auch dieser Herr.
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0: Matthias Reim bei uns in Tirol am Samstag auf der Festung Kufstein und zu hören in voller Länge gleich hier bei uns auf Radio U1 Tirol. 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

0: nächsten Samstag live bei uns in Tirol. Matthias Reim bei der XL Schlagershow. Wir haben es nun 14.30 Uhr, halb drei im Studio. Rosi Aigner-Gertl.
1: Schönen Nachmittag.
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1: In Innsbruck ist der von Anfang an umstrittene Verkauf von 174 Wohnungen der Innsbrucker Immobiliengesellschaft an die neue Heimat jetzt endgültig abgeblasen. Den erhofften Verkaufserlös von 8 Millionen Euro hat die Stadtregierung bereits für heuer budgetiert. Laut einem Gutachten hätte der Verkauf des Langblocks schlussendlich doch deutlich weniger eingebracht. Benjamin Blach, der Vorsitzende des Wohnungsausschusses, erklärt dazu:
3: Es war doch einiges unter den erwarteten Schätzungen ursprünglich angenommen, aber der zentrale Punkt für uns waren gar nicht so sehr die Zahlen, sondern einfach die Möglichkeit, dieses Eigentum zu 100% im städtischen Einflussbereich zu halten und eben auch die notwendigen finanziellen Spielräume, die wir durch einen strengen Budgetvollzug geschaffen haben, um sagen zu können, wir nehmen von diesem Vorhaben Abstand.
1: Mit den laufenden Mieteinnahmen will die IEG heuer eine Finanzierung aufnehmen. Die KPÖ befürchtet, dass das Budgetloch für 2026 durch Mieterhöhungen gefüllt werden soll. Plach versichert im Radio U1 Tirol-Interview heute:
3: Völlig ausgeschlossen, es ist ganz klar paktiert, niemand zahlt einen Cent mehr Miete, das bleibt erhalten, wie es ist.
1: Liste Fritz und Freiheitliche begrüßen es, dass die Wohnungen in städtischer Hand bleiben. Sie kritisieren aber zugleich auch, dass sich die Stadtregierung die Verunsicherung der Mieter von Beginn an sparen hätte können. Das Wechseln zu einem anderen Gasanbieter lohnt sich in Tirol nicht. Alle Anbieter sind unter dem Strich teurer als der Gastarif des Landesenergieversorgers Tigas. David Hotter mit den Einzelheiten.
4: Laut einer Erhebung des Vergleichsportals Durchblicker gibt es keinen günstigeren Gastarif als jenen der Tigas. Das günstigste verfügbare Angebot liegt sogar bis zu 100 Euro über dem Tarif des Landesversorgers. Tirol gehört mit Vorarlberg damit zu den Bundesländern, bei denen ein Wechsel nicht empfehlenswert ist. Zum Vergleich, in Niederösterreich beträgt das Sparpotenzial beim Tarifwechsel fast 500 Euro. Laut der Analyse hat der Wohnort damit aktuell einen größeren Einfluss auf das Sparpotenzial als die gestiegenen Gaspreise selbst. In Tirol beträgt der Tigas-Gaspreis seit 1. Juli rund 5,25 Cent pro Kilowattstunde.
1: Und gute Nachrichten gibt es abschließend noch für alle Bahnreisenden. Nachdem nach einem Murenabgang zwischen Flersch und Gossensass der Bahnverkehr auf der Südrampe der Brennerbahn gestern Abend eingestellt worden ist, ist heute Mittag ein Gleis wieder für den Verkehr freigegeben worden. Das zweite Gleis wird bis morgen gesperrt bleiben. Und vom Bahnverkehr werfen wir jetzt einen Blick zum Straßenverkehr und damit zu dir, Lukas.
0: Das sind die Radio U1 Tirol Verkehrsinformationen. Wir schauen auf die B179 Fernpassstraße. Vor einer Baustelle bei Wengle gibt es aktuell Stau bis zu 30 Minuten, verlieren Sie derzeit in beiden Richtungen. Auf der A13 Brenner Autobahn Richtung Innsbruck zwischen Schönberg und Innsbruck Süd gibt es ein Plus von 10 Minuten laut unserer Messung und stockend voran geht es auf der A12 Inntal Autobahn. Von Kufstein Richtung Kiefersfelden müssen Sie mit 30 Minuten mehr Zeit rechnen, aber vor Gramsach gibt es ebenfalls immer wieder Stop and Go. 5 bis 10 Minuten verlieren Sie in diesem Bereich auf der A12. Gute sowie eine unfallfreie Fahrt.
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0: Das ist Musik von Andy Borg.
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0: 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Und bevor wir zu unseren Veranstaltungshinweisen schauen, gibt es nun einen besonderen Walzer von Vollgas Tirol gespielt. Der Regenbogenwalzer. Damit wünschen wir einen angenehmen Nachmittag am Mittwoch.
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3: Ein bisschen

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1: Kundl feiert trächtig. Diesen Samstag Marktfest beim Schulhof in Kundl. Beginn 14 Uhr mit buntem Rahmenprogramm. Musikalische Unterhaltung ab ca. 20.15 Uhr mit Z-Pur. Alle Infos auf den sozialen Medien. Am Samstag findet der Amateurstaffel-Vergleichskampf zwischen dem PC Steinadler Wörgl und dem Boxsportclub Easy Gym Berlin in der Festhalle Udans statt. Beginn ist um 18.30 Uhr im Anschluss Profikampf zwischen dem Tiroler Edin Avdic und Delali Mildezi aus Ghana. Diesen Samstag findet das Almabtriebsfest der Schützenkompanie und des Schafzuchtvereins Finkenberg mit Schafen und Haflingern statt. Beginn ist um 10 Uhr am Festgelände Donauhof in Finkenberg. Und diesen Sonntag Roundstable Entenrennen beim Auwirt in Aurach bei Kitzbühel. Festbeginn 11 Uhr, Rennstart um 13 Uhr.
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1: Und bei uns gibt's nun die Maisnitzer Band für Sie.
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1: Mit Hannes Haab. Viel los heute bei den Trafiken, Tankstellen und Lottoannahmestellen in Österreich. Der Grund ist der heutige 7-fach-Jackpot. Weil vergangenen Sonntag niemand die 6 richtigen getippt hat, geht's heute um rund 8,5 Millionen Euro. Wer spielt überhaupt am häufigsten Lotto, haben wir Günther Engelhardt von den österreichischen Lotterien gefragt.
2: Man spielt vom normalen Arbeiter, sage ich, bis hin zum Oberarzt, ist alles dabei. Und auch bei den Gewinnerinnen und Gewinnern sehen wir, dass die aus allen sozialen und finanziellen Schichten kommen.
1: Lotto hat vor kurzem übrigens auch den 40. Geburtstag gefeiert. Annahmeschluss für die Tipps ist um 18:30 Uhr. Die Lotterien rechnen

0: Der Hitzesommer heuer hat einen deutlichen Gewinner, die Klimaanlagenbranche. Die Nachfrage nach Klimageräten und Klimaanlagen war riesig. Bei den Technikbetrieben haben die Telefone quasi durchgeläutert. Und weil der Andrang so groß war, sind die Betriebe auch bis in den Herbst hinein gut beschäftigt.
1: Vielen Dank für die Weltnachrichten. Wir schauen auf Tirols Straßen und auch gleich schon zu einem Verkehrsunfall auf der A12 der Inntal-Autobahn. Kurz vor der Grenze Kufstein-Kiefersfelden. Da ist nach einem Unfall der rechte Fahrstreifen blockiert. Es gibt derzeit Stau bis Kirchbichl zurück. Sie verlieren 30 Minuten in Fahrtrichtung Deutschland. Auf der A13 der Brennerautobahn Richtung Innsbruck zwischen Schönberg und Innsbruck Süd gibt es ein Plus von 10 Minuten und wegen Bauarbeiten immer wieder Probleme. Auf der B179 der Fernpassstraße vor einer Baustelle bei Wengle. In beiden Richtungen müssen Sie mit einem Plus von 30 Minuten rechnen, aber auch kurz vor Nassereith gibt es derzeit Behinderungen. Auch hier müssen Sie in Fahrtrichtung Reute derzeit mit einem ein paar Verkehrsminuten mehr rechnen. Und gerade erreicht uns eine aktuelle Meldung, und zwar vom Zierler Berg. Dort steht nämlich aktuell die Polizei mit dem Radargerät. Hier also die Geschwindigkeit einhalten. Vielen Dank dem U1-Hörer Dave fürs Weiterleiten. Gute sowie eine unfallfreie Fahrt. Und wir werfen einen Blick zum Wetter, und da hat sich seit gestern einiges getan. Aktuell, da haben wir in Innsbruck um die 17 Grad bei leichtem Regen. In Kufstein zeigt das Thermometer ebenfalls 17, in Lienz 16, Kitzbühel meldet knapp 16 Grad und im Oberland in Landeck, das sind es gerade einmal 11 Grad. Viel mehr wird es heute nicht mehr. Wir bleiben nämlich landesweit zwischen 14 und 18 Grad. Zum Vergleich, gestern um diese Zeit, da war in Kufstein das Thermometer auf dem Weg Richtung 30 Grad. Also der Herbst, der hat sich jetzt einmal schön langsam herangemeldet. Er ist jetzt einfach hereinspaziert sozusagen und bringt diese Wetterfront mit sich. Am Abend, da regnet und gewittert es verbreitet zum Teil intensiv weiter. Und in der Nacht, da sinken die Temperaturen auf 7 bis 12 Grad. Trüb und kühl geht's auch morgen am Donnerstag bei uns in Nordtirol weiter.
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1: Und so geht's bei uns durch diesen Nachmittag. Auch wenn das Wetter draußen trüb ist, darf ich ein wenig für gute Laune sorgen. Und das hoffentlich mit der passenden Musik für Ihren Nachmittag. Und dann haben wir in dieser Stunde Ludwig Dornauer wieder bei uns im Studio. Und er erzählt nämlich eine neue Sage. Und zwar geht's diesmal nach Delfs. Mehr dazu gleich in wenigen Minuten. Da gibt es bei uns jetzt Musik von den Zillertalpuren. Hier bei uns angenehmen Nachmittag.

0: Christian Leis begleitet uns durch die heutige Tiroler Zeit und eine neue Sage gibt es nun von unserem Ludwig Donauer.
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2: Die alte Ferdin pflanzte auf ihrem Acker am Moritzenbüchel Gerste, als sie schon kurz nach Arbeitsbeginn ein kleines Metallkreuz fand. Es war fein gearbeitet, sauber ausgestimmt und etwa in der Größe eines Ordenskreuzes. Sie legte es zunächst beiseite, um es nach getaner Arbeit mit nach Hause zu nehmen. Doch als sie am Abend fertig war und es bereits dunkel wurde, konnte sie das Kreuzlein nicht mehr finden, so sehr sie es auch suchte. Plötzlich erhob sich im Wald hinter Moritzen ein Rauschen, als käme ein Sturm auf. Dann sah sie einen Lichtschein, der sich weitete und schließlich einen großen Kreis in Regenbogenfarben bildete. In dessen Mitte stand das Kreuzlein in strahlender Helligkeit. Die Ferdin fiel auf die Knie und betete in tiefer Ehrfurcht, bis die Erscheinung langsam verblasste und verschwand. Das Kreuzlein aber hatte sie nie wieder gefunden.
0: Interessante Geschichte. Und bei uns gibt's nun wieder Musik. Manfred Mann mit Pretty Flamingo.

0: Anna-Maria Zimmermann hier bei uns auf Radio U1 Tirol und gleich gibt es Musik von Zim. In voller Länge gleich hier bei uns. Damit wünschen wir einen angenehmen Mittwoch am 9. September. In 10 Minuten ist es 3:30.
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0: Ibo begleitet uns hin zu den Tirol-Nachrichten um 15.30 Uhr, halb vier. Und wir schalten nun zu Rosi Aigner-Kärtl.
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2: Aus dem Studio begrüßt Sie Rosi Aigner-Kärtl. Schönen Nachmittag. Ein Schlag gegen die Suchtmittelszene ist der Polizei im Tiroler Unterland gelungen. Beamte in Zivil haben in der Nähe eines großen Einkaufszentrums in Wörgl einen Dealer bei der Drogenübergabe erwischt. Georg Reiner vom Bezirkspolizeikommando Kufstein erklärt dazu.
3: Es hat dann in weiterer Folge zu einer Hausdurchsuchung und zur Sicherstellung von mehreren Suchtgiften sowie Bargeld, Telefonen auch geführt. Es ist dann ein zweiter Beschuldigter auch gleich ausgemittelt worden, der auch festgenommen worden ist.
2: Beide Männer sind zunächst festgenommen, dann aber auf freiem Fuß angezeigt worden. Passiert ist der Vorfall bereits im Frühjahr diesen Jahres. Bekannt gegeben hat die Polizei den Ermittlungserfolg, aus taktischen Gründen aber erst jetzt. Denn in den vergangenen Monaten sind die Beamten unter anderem noch mit Handyauswertungen und Umfelderhebungen beschäftigt gewesen. Dabei hat sich herausgestellt, dass die Dealer, beide unter 30 Jahre alt, mindestens 50 Abnehmer im Großraum Wörgl versorgt haben. Die Dunkelziffer dürfte laut Auskunft der Polizei deutlich höher sein. Weiterhin warten heißt es auf eine Entscheidung im Fall Schmotzer. Nach den gerichtlichen Freisprüchen im Fall des getöteten Katers hat die Bezirkshauptmannschaft Kitzbühel, wie berichtet, Mitte August ein Verwaltungsstrafverfahren eingeleitet. Auf eine Strafe haben sich die Verantwortlichen bislang aber noch nicht einigen können, wie heute der Kitzbüheler Bezirkshauptmann Martin Grander wissen lässt.
4: Das Verfahren läuft noch, die Behörde prüft sämtliche Beweise, die vorliegen, und bemüht sich, das Verfahren sehr sorgfältig abzuführen, da natürlich auch der Behörde daran gelegen ist, dass die Entscheidung dann auch bei einer Überprüfung in den Instanzen hält.
2: Den vier Männern droht jeweils eine Geldstrafe von bis zu 7.500 Euro. Die tatsächliche Höhe der Strafe richtet sich nach dem Unrechtsgehalt der Tat, dem Verschulden, etwaigen Vorstrafen und dem Vermögen der Beschuldigten. Und alles neu macht am Krankenhaus Zams nicht der Mai, sondern der September. Mit Monatsanfang hat Peter Chan die Leitung der Chirurgie übernommen. Der 1982 geborene Vorarlberger tritt damit in die Fußstapfen von Peter Sandbichler. Dieser hat sich nach 26 Jahren in die Pension verabschiedet. Soweit die neuesten Nachrichten aus unserem Land.
0: Und damit schauen wir zu den Radio U1 Tirol Verkehrsinformationen. Und da gibt es Stau- und Wartezeiten auf der A12 Inntal Autobahn. Und zwar vor dem Grenzübergang Kiefersfelden. Da ist die Unfallstelle zwar geräumt, aber es gibt noch Stau. 20 Minuten mehr Zeit wird angezeigt. Auf der A13 Brennerautobahn, da geht es heute auch recht stockend voran. 10 Minuten verlieren Sie derzeit zwischen Schönberg und Innsbruck, aber auch auf der A12 Inntal-Autobahn. Vom Amrasser-Tunnel Richtung Hall in Tirol wird es aktuell 15 Minuten länger dauern. Auf der B179 der Fernpassstraße bei Bichelbach, da gibt es Stau in beiden Richtungen. 30 Minuten Zeitverlust wird uns aktuell in diesem Bereich gemeldet. Und am Zieler Berg auf der B177, da geht es stockend voran, und zwar in Fahrtrichtung Seefeld. Zwischen Ziel und Reit bei Seefeld wird ein Plus von 10 Minuten gemeldet. Gute sowie unfallfreie Fahrt.
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Reise ohne Ziel, das Getränk hier bei uns auf Radio U1 Tirol. 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

Und das ist Musik von Lara Bianca Fuchs und wir bleiben gleich bei Tiroler Schlagermusik. Und da gibt es eine Gruppe, die zahlreiche platinene, goldene Schallplatten hat. Hans Lina mit Atlantis. Und da hören wir nun Halt mich fest.

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1: Mit Hannes Haab. Ab sofort kann jeder von uns für den Negativpreis Konsumente des Jahres abstimmen. Die Konsumentenschützer des VKI suchen auch heuer wieder die größten Aufreger bei Produkten. Was die Menschen beim Einkaufen am meisten geärgert hat, erzählt uns Theresa Bauer vom VKI.
2: Das häufigste Ärgernis sind eigentlich diese Mogelpackungen, diese ganz klassischen Luftpackungen, wo man erst beim Aufmachen des Produkts merkt, wie wenig des Lebensmittels eigentlich enthalten ist und wie viel Luft und wie viel Verpackungsmaterial eigentlich quasi gekauft wurde. Also das ist der Klassiker und der Dauerbrenner gerade bei Süßwaren oder auch bei Knabberprodukten.
1: Zu den Aufregern gehört auch ein Kuchen im Schokoriegelformat, weil überraschend Alkohol drin war. Alle Infos über die 5 nominierten Produkte sowie Mitstimmen geht bis 9. Oktober auf vki.at/ente26. Wild zugegangen ist es in Deutschland heute im Bundestag bei der Generaldebatte zum Haushalt. Bundeskanzler Friedrich Merz und AfD-Chefin Alice Weidel haben sich einen Schlagabtausch geliefert. Weidel sieht nach der Wahl die schwarz-rote Koalition auch im Bund am Ende. Merz hat der Rechtspartei nach der Wahl in Sachsen-Anhalt vorgeworfen, destabilisieren zu wollen. Seine Rede haben AfD-Abgeordnete immer wieder unterbrochen. Die Bundestagspräsidentin hat daraufhin gedroht, die Parlamentarier rauszuwerfen. Serbiens Präsident Vučić hat das Parlament aufgelöst und eine vorgezogene Neuwahl angesetzt. Das Nachbarland Serbien wird demnach am 25. Oktober ein neues Parlament wählen. Vučić steht dabei als möglicher neuer Ministerpräsident zur Wahl. Mit der Neuwahl dürfte er versuchen, seine politische Macht zu erhalten.

0: Kufstein müssen Sie mit diesem Stau rechnen. Auf der A13 Brennerautobahn zwischen der Mautstelle Schönberg und Innsbruck in Fahrtrichtung Innsbruck dauert es aktuell ebenfalls 15 Minuten länger. Wegen Bauarbeiten auf der B179 der Fernpassstraße gibt es vor einer Baustelle bei Bichelbach einen Stau in beiden Richtungen. 30 Minuten mehr Zeit wird angezeigt. Und vor dem Grenzübergang Kiefersfelden, und zwar von Kufstein Richtung Rosenheim, dauert es ebenfalls 15 Minuten länger auf der A12 der Inntalautobahn. Gute sowie eine unfallfreie Fahrt.
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0: Und das Wetter zeigt sich heute trüb und regnerisch bei uns. Es gewittert verbreitet sogar. Zum Teilweise sind intensive Regenschauer möglich. Im Laufe der Nacht wird der Regen aber seltener. Die Temperaturen, die liegen zwischen 7 und 12 Grad in der Nacht. Trüb und kühl wird es auch morgen am Donnerstag. Die Werte, die steigen maximal auf 15 bis 20 Grad. Und auch morgen sind ein paar Regentropfen mit dabei. Aber es gibt auch ein paar Sonnenfenster, höchstens aber kurz. Die Temperaturen, die zeigen aktuell Werte. In Kitzbühel, da messen wir aktuell 15 Grad, Kirchbichl trüb mit 16, in Patsch ebenfalls 16 Grad und in Tiersee sowie Itter derzeit um die 15 Grad.
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0: Und da wünscht Lukas Brunner einen angenehmen Nachmittag. AK on Air heißt es nun bei uns heute. Da wird's interessant. Es gibt nämlich ein äußerst besonderes Thema bei uns. Und zwar geht es heute um die AK-Werkstatt. Und dazu habe ich den Michael Obermeier bei mir im Studio. Michael, einen schönen Nachmittag.
3: Hallo Lukas, danke, dass ich da sein darf. Ich freue mich.
0: Was ist denn die AK-Werkstatt genau? Seit dem Jahr 2016, also seit 10 Jahren gibt's diese ja.
3: Genau, die AK-Werkstatt ist ein Überbegriff über alles, was die AK Tirol mit Schulen macht, mit Kindergärten, unter Umständen auch mit Universitäten.
0: Also schon was Besonderes und ihr habt da natürlich schon wirklich was Besonderes am Start. Ihr bietet nämlich speziell was für Schülerinnen und Schüler an.
3: Genau, das ist unser Hauptbereich da. Wir bieten Workshops, Planspiele, Bewerbungstrainings für Schulen in ganz Tirol an. Das ist kostenlos, findet an den Schulen oder an die Kammern statt, je nach Format.
0: Und über diese besondere AK-Werkstatt unterhalten wir uns heute bis 17 Uhr hier bei uns auf Radio U1 Tirol.

0: Charlene, hier bei uns auf Radio U1 in unserer Sendung AK On Air. Da geht es heute um die AK-Werkstatt. Michael Obermeier, der weiß da sehr viel darüber und wir werden uns bis 17 Uhr auch über diese AK-Werkstatt unterhalten. Jetzt haben wir schon gehört, dass es ja speziell für Kinder, Jugendliche, Schülerinnen und Schüler ein Programm ist und ihr wart da allein im Jahr 2025 in über 839 Klassen.
1: Genau, das war ein super Jahr, war aber nicht einmal das beste Jahr. Wir waren zum Beispiel ein Jahr davor in 1200 Klassen mit 20.000 Schülern.
0: Mhm. Und hätte man das jemals gedacht, dass das so einen großen Andrang hat, diese AK-Werkstatt?
1: Hätte man tatsächlich nie gedacht. Es war viel kleiner geplant, hat viel kleiner angefangen. Aber es ist tatsächlich von den Schulen so eine riesen Nachfrage gekommen. Wir sind praktisch jedes Jahr ausgebucht, weil wir versuchen, die Schüler wirklich praxisrelevante, lebensnahe Sachen auf eine Art mitzugeben, die bei ihnen ankommen und die ihnen wirklich fürs tägliche Leben helfen.
0: Also schon ein bisschen so auf die Vorbereitung auch ins Arbeitsleben, muss man sagen. Kann man sagen, wer kann da jetzt alle mitmachen und vielleicht was kostet das Ganze?
1: Also sein dort komplett kostenlos für Schulen. Anmelden muss die Lehrperson die Schulklasse, das heißt Individualanmeldung gibt es da nicht. Und das ist in Schulen in ganz Tirol. Das geht von alle Volksschulen bis Sek 1, Sek 2, Oberstufe, Unterstufe, Kindergärten ohne Einschränkung in ganz Tirol.
0: Kann man sagen, welche Themen werden jetzt da wirklich so bearbeitet?
1: Wir haben drei Hauptbereiche von Inhalten, das wir ein bisschen gliedern. Einerseits ist die Wirtschafts- und Finanzbildung, die ein Riesenthema seit ein paar Jahren ist. Der zweite große Block, was nicht minder ein Thema und relevant ist, ist Demokratie, Gesellschaft und Medien überhaupt, neue Medien, Medienkompetenz. Und der dritte Bereich ist ganz klassisch Bewerbungstrainings.
0: Also darüber unterhalten wir uns auch bei uns in dieser Stunde. Noch etwas Musik. Giovanni Zarella begleitet uns. Die AK-Werkstatt. Heute das Thema in AK on Air.

0: Cappuccinos hier bei uns bei AK On Air. Heute geht es um die AK-Werkstatt und da gibt es natürlich verschiedenste Bereiche, unter anderem Wirtschaft und Finanzbildung. Michael Obermeier, was wird da genau behandelt?
1: In diesem Bereich haben wir zum Beispiel 4 Planspiele und 4 Workshops. Ganz unterschiedlich, von ganz niederschwellige Sachen, die Basiswissen vermitteln, bis hin zu spezialisierten Workshops, die wirklich ins Detail gehen. Mhm. Und dann Planspiele, wo die Schüler und Schülerinnen selber erleben und selber ausprobieren, wie verschiedene Mechanismen entstehen.
0: Ich kann mir vorstellen, dass das natürlich ein sehr interessantes Thema für viele ist, gerade wenn es ums Geld geht. Da gibt es zum Beispiel das Workshop-Thema Schau aufs Geld. Was lernen die Schüler dort ganz konkret?
1: Genau, das ist zum Beispiel unser Basis-Workshop, der ganz alltägliches Geschäftsverkehrswissen, aber total praktisch anwendbar vermittelt. Das Ziel ist da immer, einen nachhaltigen Umgang mit Geld zu vermitteln, Überschuldung zu vermeiden und überhaupt die eigenen Entscheidungen in Finanzen zu reflektieren. Das Gleiche haben wir jetzt mit nächsten Schuljahr neu mit Volksschulen. Zum ersten Mal haben wir den Workshop, den wir gescheit mit Geld nennen, der schon versucht, in die Volksschulen grundlegendes Verständnis für Geld und Finanzen zu entwickeln.
0: Du hast heute auch immer wieder mal vom Planspielen gesprochen. Sprechen wir mal eins an. Was passiert, wenn zum Beispiel eine Klasse einen ganzen Vormittag lang Wirtschaft spielt? Was kann man sich da vorstellen?
1: Genau, Planspiel Wirtschaft. Wirtschaft in dem Fall ist ein 5-stündiges Spiel mit Kleingruppen. Da wird eine Klasse immer geteilt. Und das ist ein komplexes, wie ein großes Monopoly, ein richtig komplexes Gesellschaftsspiel. Da versetzen sie verschiedene Schülergruppen in die Rolle des Arbeitnehmers, des Arbeitgebers, des Staates und erleben die Vorgänge volkswirtschaftlich und betriebswirtschaftlich am eigenen Leib. Sie treffen Entscheidungen und merken dann im Spiel durch Gewinn oder Verlust oder andere Mechanismen, wie sie die Entscheidung ins praktische tägliche Leben auswirkt.
0: Also da wird natürlich schon sehr früh das Ganze thematisiert. Da gibt es dann auch noch den Finanzchecker bei euch. Was ist das für ein Zertifikat?
1: Genau, seit 2-3 Jahren bietet die AK Tirol den Finanzchecker an. Den bekommen Schüler, wenn sie an einer bestimmten Anzahl von diesen Finanzbildungsformaten mit der Klasse teilgenommen haben und ein Online-Quiz danach absolviert haben.
0: Also wirklich sehr interessant. Die AK-Werkstatt, Michael Obermeier berichtet darüber. Heute hier bei uns auf Radio U1 Tirol.

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0: Die Schilcherlandsburm um 16.30 Uhr. Wir haben es 16:30. Zeit für das Neueste mit Rosi Aigner-Gertl.
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2: Aus dem Studio begrüßt Sie Rosi Aigner-Gertl. Schönen Nachmittag. Die Clubobleute der Tiroler ÖVP und SPÖ haben heute zu einem Rück- und Ausblick im Koalitionsprogramm geladen. Dabei sind die wesentlichen Erfolge der Landesregierung bisher betont worden. Ein Großteil des Koalitionsprogramms wäre bereits umgesetzt worden. Für das letzte Regierungsjahr hat man sich jetzt 10 Arbeitsschwerpunkte gesetzt. Gleichzeitig steht Schwarz-Rot laut Umfragen nicht gerade ein einfacher Wahlkampf bevor. Lösungen, die präsentiert werden, kommen oft nicht bei der Bevölkerung an. Dazu ÖVP-Klubobmann Sebastian Kollanz.
3: Ja, ist ein guter Punkt. Ich glaube, in der Kommunikation müssen wir manchmal einfach versuchen, die Dinge runterzubrechen. Aber ansonsten mal schon sagen, viele Dinge sind eben auch komplex. Du hast ganz viele Partner oftmals mit am Tisch und die Lösungen, die du ausverhandeln musst, betreffen auch sehr, sehr viele Menschen. Und da jetzt immer zu suggerieren, es ist eh alles ganz einfach und ich habe die einfache Lösung für all die Probleme die oder Herausforderungen, die wir haben, das wäre einfach unehrlich.
2: Illegale Kurzzeitvermietungen sollen eingedämmt werden. Ein Sportstätten-Strategieplan und ein Konzept für eine Wasserkarte entworfen und der Ausbau der Ferienbetreuung forciert werden. Nur ein paar der Schwerpunkte, die man sich noch setzt. Regulär wird wieder im Herbst 2027 gewählt. Einem verfrühten Wahlkampf wird heute von Seiten der Regierungsparteien eine Absage erteilt. Mehr zu diesem Thema hören Sie heute ab 17 Uhr im U1-Tagesjournal. Mitte Oktober, also in rund einem Monat, wird der Landeckertunnel gesperrt. Die ASFINAG hat zahlreiche Begleitmaßnahmen gestartet, um ein Verkehrschaos auf den Umleitungsstrecken zu verhindern. An einer dieser Maßnahmen gibt es jetzt aber Kritik. Im Konkreten handelt es sich dabei um zwei neue Linksabbieger auf Höhe eines Lebensmittelgeschäfts in Zams. Kritisiert wird vor allem der Zeitpunkt für die Umsetzung dieser Maßnahme, denn eigentlich hätte mit dem Schulstart alles fertig sein sollen. ASFINAG-Pressesprecher Alexander Holzedl sagt heute:
4: Wir glauben, dass das ein guter und wichtiger Part ist, so wie alle anderen Maßnahmen, die wir setzen, damit wir diese 8-wöchige Sperre des Landeckertunnels möglichst gut bewältigen können.
2: Aktuell laufen Gespräche mit der Gemeinde, wie es in dieser Angelegenheit jetzt weitergehen soll. Die Arbeiten rund um die beiden Linksabbieger würden rund 3 Wochen lang dauern. Und gekracht hat es heute auf der Brenner Bundesstraße bei Natters. Um die Mittagszeit hat ein Auto beim Abbiegen ein Motorrad übersehen. Eine auf dem Motorrad mitfahrende Frau ist dabei verletzt worden. Sie ist unter notärztlicher Begleitung in die Innsbrucker Klinik gebracht worden. Soweit die Nachrichten aus unserem Land.
0: Vielen Dank, Rosi Aigner-Gertl. Das sind die Radio U1 Tirol Verkehrsinformationen. Und da schauen wir jetzt gleich auf die A12 Inntal Autobahn. 15 Minuten mehr wird aktuell Richtung Kufstein zwischen Innsbruck-Wilten und Wattens angezeigt. Hier müssen Sie mit Stau rechnen. Aber in Folge zieht sich dieser Stau bereits auch zwischen Innsbruck und Kemmerten, und zwar in Fahrtrichtung Oberland. 16 Minuten mehr Zeit wird uns dort aktuell gemeldet. Auf der A13 Brenner Autobahn gibt es ab Schönberg ein Plus von 15 Minuten aktuell und auf der B179 Fernpassstraße zwischen Lermoos und Bichelbach gibt es ebenfalls 30 Minuten Wartezeit. Auf der B169 Zillertalstraße dauert es 10 Minuten länger und zwar zwischen Schlitters und Fügen müssen Sie mit Stau rechnen und vor dem Grenzübergang Kiefersfelden in Fahrtrichtung Rosenheim gibt es ebenfalls aktuell Stau und 15 Minuten Zeitverlust. Gute sowie eine unfallfreie Fahrt.
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0: 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Und da gibt es Musik von Melissa Naschenweng. Nun hier bei uns für Sie Hormats Mai und AK on Air. Natürlich auch noch bis 7.

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1: Das ist AK On Air, heute mit Michael Obermeier von der AK Werkstatt, mein Studiogast. Und ja, die AK Werkstatt, wir haben natürlich jetzt viel über Wirtschaft und Finanzbildung gehört, aber wichtig auch das Thema bei euch, die Demokratie und Gesellschaft, der zweite große Bereich sozusagen bei euch. Um was geht's da?
2: Genau, diesen Bereich geht's Demokratie und Medien sehen wir ja dazu, weil Medienpädagogik und Medienkompetenz für eine Demokratie funktionierende immer mehr an Relevanz gewinnt. In Demokratie und Gesellschaft, da haben wir auch wieder verschiedene Planspiele und verschiedene Workshops, geht es als roter Faden darum, dass die jungen Menschen die politische Partizipation erleben in einem Planspiel, dass sie reflektierte, informative Entscheidungen treffen können und dass sie zur Demokratie eben auch beitragen müssen.
1: Also vor allem kann ich mir vorstellen, auch in der Volksschule Demokratie erleben, sehr interessant. Wie erklärt man denn jetzt vielleicht Volksschulkindern gerade die EU?
2: Das ist voll interessant. Die mit Demokratie-Workshops und EU-Workshops an die Volksschulen sind wir erst seit letztem und diesem Schuljahr. Und man meint gar nicht, was die kleinen Stöpsel für ein Gefühl und für ein Wissen über Demokratie und Rechte und verschiedene Rechte mit Partizipation schon haben. Aufgesetzt ist das alles an Bilderbuchkino. Das heißt, im Dschungel wird gewählt. Da wählen halt Tiere mit verschiedenen Problemen ihr Oberhaupt. Und anhand dieses Beispiels werden dann ganz viele demokratische Prinzipien erklärt und mit die Kinder dann selber spielerisch in der Wahl umgesetzt.
1: Also es klingt wirklich sehr interessant und vor allem mich interessiert es jetzt gerade im Radio. Ihr habt das Thema Medienkompetenz. Man hört immer wieder was von Fake News. Ein Thema ist natürlich die künstliche Intelligenz. Wie schwer ist das heute für Jugendliche, echt und unecht vielleicht auch zu unterscheiden?
2: Das ist ein ganz ein heikles Thema. In diesem Bereich haben wir eigentlich die größte Einzelnachfrage nach dem Planspiel Medienkompetenz und einem Workshop Online mit Köpfchen. Online mit Köpfchen, der Workshop, ist ein zweistündiger in einer eigenen Web-App, den wir mit den Schülern spielen. Da geht es um Wissen und tägliche Gefahren und Verwendung des Internets. Stufe höher, sage ich jetzt einmal, ist das Planspiel Medienkompetenz, das wieder komplexes Gesellschaftsspiel ist, wo die Schüler zum Beispiel eine KI verwenden, die mir aber so manipuliert haben für dieses Spiel, dass die Schüler wirklich erleben können anhand dieser KI, was kann wirklich sein, was ist Fake.
1: Also schon wirklich sehr interessant und wir unterhalten uns natürlich gleich weiter über dieses Thema nach Musik von Razy Boy Oh Boy.

0: Das ist Radio U1 Tirol am Mittwochnachmittag und Demokratie und Gesellschaft, ein besonderes Thema, auch mit der Medienkompetenz bei der AK-Werkstatt. Jetzt haben wir viel gehört, aber was steckt denn hinter dem Referat-Coaching und auch den Bilderbuch-Kinos, was du erzählt hast?
1: Ja genau, das zählen wir eigentlich zu unserem Bereich Literatur und Medien, der aber natürlich für Funktionieren der Demokratie extrem wichtig ist, weil dass ich mal in der Lage bin, zu überlegen, ob die Nachrichten richtig oder falsch sind oder verschiedene Inhalte einfach richtig oder falsch sind, muss ich erst einmal fähig sein, einen Text zu verstehen und im weitesten Sinne üben mir das, wie man Sachen präsentiert und die Bilderbuchkinos in die Volksschulen und in die Kindergärten als Frühleseförderung.
0: Und vor allem präsentieren ist jetzt ein Stichwort beim Bewerbungstraining, Michael. Da kommen wir nämlich gleich dazu. Wie bereiten sich denn dann die Jugendlichen auf ihre ersten Bewerbungen vor? Wie macht ihr das mit denen?
1: Genau, da haben wir auch wieder verschiedene Workshops und Coachings. Workshops, ein zweistündige, wo wir einfach über den Bewerbungsprozess referieren. Und Coachings, wo sie wieder in Kleingruppen 5 Stunden da sitzen und mir mit ihnen Lebensläufe und Bewerbungsschreiben im Detail durchchecken, Bewerbungsgespräche simulieren und da kriegen sie auch noch ein professionelles Bewerbungsfoto von uns.
0: Und du hast anfangs schon gesagt, ihr seid da auch in verschiedenen Oberstufenschulen unterwegs. Was ist denn der Unterschied zwischen einer polytechnischen Schule und einer Matura-Klasse gerade bei diesem Bewerbungstraining?
1: Da gehen wir mit komplett verschiedene Konzepte hin, weil die Schüler einer polytechnischen Schule ganz was anderes brauchen wie eine Matura-Klasse in einer HAK oder HTL. Von den Inhalten, von den Designs, was gefordert wird bei einem Lebenslauf oder einem Bewerbungsschreiben und auch natürlich, wie sie die Bewerbungsgespräche gestalten. Selten wird zum Beispiel sein, dass man in einer polytechnischen Schule Mädel oder Bub, das sie auf eine Lehrstelle bewirbt, auf einmal auf Englisch ein Bewerbungsgespräch anfängt. Maturanten im HAK-Bereich, im HTL-Bereich ist es durchaus möglich, dass das dann passiert. Und das probieren wir möglichst adäquat vorzubereiten.
0: Also wirklich sehr interessant, die AK-Werkstatt in den Schulen des Landes sozusagen unterwegs. Wer kann sich denn bei euch melden? Ich glaube, vorwiegend wissen das ja die Personen, oder?
1: Ja, genau. Also jede Lehrperson, jeder Lehrer, jede Lehrerin in ganz Tirol kann sie bei uns auf der Website einloggen, ein Konto erstellen und dann möglichst schnell am Anfang des Schuljahres schauen, dass sie einen gewünschten Termin kriegt.
0: Also wirklich sehr interessant, die AK-Werkstatt heute hier bei AK on Air.

0: Basismusik vom Kasam Mandel Duo Rocken Jodeln hier bei uns auf Radio U1. Und da geht es um die AK Werkstatt in AK On Air. Michael Obermeier hat in dieser Stunde schon sehr viel erzählt. Und ja, wir haben immer wieder was von den Planspielen gehört. Wie schaut es denn mit dieser Entwicklung aus? Ihr macht das ja wirklich alles selber.
1: Genau, das ist eine Besonderheit, dass wir das so intensiv betreiben dürfen. Wir entwickeln alles selber. Das Stammteam zusammen mit unseren Vortragenden, mit unseren Trainer. Das ist ein Prozess, der bei Planspielen bis zu 2 Jahren dauern kann. Auch technisch macht man da sehr viel selber, mit Unterstützung von unserer IT, aber auch mit unseren Vortragenden. Die Spielfelder werden selber designt, die Spielmaterialien werden selber designt.
0: Also schon wirklich was Besonderes. Und wie kommen denn Lehrpersonen zu einem Termin bei euch? Wie kann man das sagen?
1: Genau, die tun sie auf unserer Website. Wir haben ein eigenes Anmeldetool, wo alle Workshops im ganzen Jahr verzeichnet sind. Und dann erstellen sie die Lehrer einmal ein Konto und buchen dann diejenigen Formate so oft für verschiedene Klassen, wie sie wollen.
0: Also gerne vorbeischauen. Am besten sich melden bei der AK Werkstatt. Und ja, von den Mitarbeitern her, wie viele Leute seid ihr bei euch im Team?
1: Also im Stammteam sind wir 5 Leute, aber mit den Vortragenden bis zu 70 Personen.
0: Also wirklich, die AK-Werkstatt, ein Bereich der AK Tirol, denn was wir heute präsentieren haben dürfen, 14.500 Schülerinnen und Schüler, 839 Klassen allein im letzten Jahr. Heuer geht's wieder weiter, das heißt jetzt, wenn die Ferienzeit vorbei ist, ist für euch wieder der Stress angesagt, oder
1: Michael? So ist es, so ist es. man muss allerdings dazu sagen, wir sind fast fürs ganze Schuljahr jetzt schon ausgebucht, aber vereinzelte Termine sind noch fürs Schuljahr verfügbar und wir haben eine Online-Warteliste. Es passiert, dass immer wieder Klassen ausfallen und dann wird Rücksprung von der Warteliste nach.
0: Also gerne beim Michael melden. Ich sage vielen Dank für den Besuch bei uns im Studio. Wünsche dir alles Gute und viel Spaß weiterhin mit der AK Werkstatt.
1: Sehr gern. Vielen herzlichen Dank. Hat mich voll gefreut.
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1: Mit Hannes Haab. Trotz aller Versuche, die Stimmung im Land zu drehen, steckt die Regierung in einem Umfragetief. In einer fiktiven Kanzlerumfrage liegt Kanzler Stocker weit abgeschlagen hinter FPÖ-Chef Kickl. Wie die Regierung bei den Menschen wieder beliebter werden will, dazu sagt SPÖ-Chef und Vizekanzler Andreas Babler.
2: Ich glaube, es ist notwendig, seriös zu arbeiten. Wir haben genug Baustellen übernommen, als wir in die Regierung gegangen sind. Und gleichzeitig, glaube ich, habe ich sehr klar Stellung genommen, was immer an Gerüchten bei mir, bei uns auftaucht, was Vorsitz oder irgendwas diskutiert. Ich glaube, da war das sehr klar und wir arbeiten jetzt in dieser Regierung an Lösungen für die großen Aufgabenstellungen.
1: Ein Ausweg ist es, Ergebnisse zu liefern, die die Menschen auch spüren. Solche Ergebnisse will die Regierung mit Wehrdienstreform, Dürrehilfen und Sozialhilfereform auch liefern, sagt Bundeskanzler Stocker heute. Ab sofort kann jeder von uns für den Negativpreis Konsumente des Jahres abstimmen. Die Konsumentenschützer des VKI suchen auch heuer wieder die größten Aufreger bei Produkten. Dazu gehören übergroße Verpackungen bei gleichzeitig weniger Inhalt, sowie auch ein Kuchen im Schokoriegelformat, weil überraschend Alkohol drin war. Alle Infos über die 5 nominierten Produkte sowie Mitstimmen geht bis 9. Oktober auf vki.at/ente26. Die EU-Kommission will heute strengere Regeln für Airbnb und Co. vorstellen. Bezahlbare Wohnungen sind in vielen Städten inzwischen Mangelware, vor allem in Touristen-Hotspots. Viele europäische Städte haben deswegen Kurzzeitvermietungen schon verboten oder eingeschränkt. Häufig klagen die Anbieter aber gegen diese Einschränkungen. Da will die EU den Kommunen nun helfen, indem sie diese Regeln für Ferienwohnungen für ganz Europa vereinheitlicht. Norwegen hat heute Abschied vom verstorbenen König Harald V. genommen. Tausende Gäste haben sich in der Hauptstadt Oslo versammelt. Der Trauerzug hat 1,2 Kilometer durch die Innenstadt geführt. Darunter Gäste aus aller Welt. Aus Österreich war Bundesratspräsidentin Christine Schwarz-Fuchs in Vertretung für Bundespräsident Van der Bellen dabei. Fast 3000 Polizisten und 3500 Soldaten haben für die Sicherheit der Trauerfeier gesorgt.
3: Vielen Dank, das waren die Weltnachrichten. Wir blicken nun auf Tirols Straßen zu den Radio U1 Tirol Verkehrsinformationen. Rund um Innsbruck ist heute einiges los. Auf der A12 Inntal Autobahn dauert es aktuell 15 Minuten länger. Und zwar müssen Sie dort Richtung Kufstein zwischen Innsbruck-Wilten und Wattens mit einem Stau rechnen. Ebenfalls auf der A13 Brenner Autobahn Richtung Innsbruck ab Schönberg. Und in Fahrtrichtung Oberland zwischen Innsbruck und Kärnten gibt es ebenfalls ein plus 30 Minuten mehr Zeit, wird uns dort angezeigt. Wir schauen auf die BR-179 Fernpassstraße. Zwischen dem Fernsteinsee und Bichelbach gibt es Stau im Reiseverkehr, 45 Minuten mehr Zeit, sowie auch auf der A12 Inntal Autobahn vor dem Grenzübergang Kiefersfelden.

0: Thermometer. Trüb und kühl, auch morgen am Donnerstag bei uns. Die Werte kommen über 15 bis 20 Grad nicht hinaus. Die aktuellen Temperaturen, die zeigen derzeit und zwar bei Ihnen in Ruhm 17 Grad, Kirchberg meldet 14 und in Fliers ebenfalls 14 Grad.
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0: Es gibt einen Ausblick, aber auch einen Rückblick über das Koalitionsprogramm der ÖVP und der SPÖ. Wir berichten darüber, denn im Herbst 2027 wird ja der Landtag wieder regulär gewählt. Diese Details, die sportlichen News und das Bergwetter haben wir für Sie in dieser Stunde. Schön, dass Sie mit dabei sind hier bei uns auf Radio U1 Tirol.
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0: und da gibt's passende Musik von den Toten Hosen zum Start in den Feierabend. Tage wie diese.

0: Andrea Pelk begleitet uns hinein in diesen Feierabend. Im Herbst 2027 wird wieder regulär der Landtag bei uns im Land gewählt. Bis dahin soll die Koalition aus ÖVP und SPÖ durchhalten. Man möchte das kommende Regierungsjahr aber nicht einfach ablaufen lassen. Man setzt sich neue, klare Ziele und hat auch Ideen, die man umsetzen möchte. Das sagen die beiden Club-Obleute heute nach einer Pressekonferenz, bei der 10 Arbeitsschwerpunkte präsentiert worden sind. David Hotter weiß die Details.
1: Das Koalitionsprogramm Stabilität in der Krise, Erneuerung für Tirol. Es soll das Land noch bis 2027 auf Vordermann halten bzw. bringen. ÖVP-Klubobmann Sebastian Kollanz, was ist für die ÖVP noch besonders wichtig?
2: Ich glaube schon, dass es wichtig ist, die Gemeinden entsprechend zu unterstützen. Die sind unsere wichtigste Einheit, auch bei der Bevölkerung, direkt dort, wo die Menschen auch die erste Anlaufstelle haben. Also die zu unterstützen und schauen, dass sie gut arbeiten können, Kinderbetreuung, Wohnen, bei all diesen Dingen haben die Gemeinden eine große Verantwortung, sie zu unterstützen, heute für ganz, ganz einen wichtigen Punkt.
1: Von Seiten der SPÖ setzt man sich ein anderes Ziel, SPÖ-Klubobfrau Elisabeth Fleischanderl.
3: Eines der wichtigsten Themen für nächstes Jahr finde ich die Weiterentwicklung des Tiroler Bodenfonds. Wir haben ja jetzt schon in den letzten Jahren ganz viele Instrumente geschaffen, um Wohnraum leistbarer zu gestalten. Den Bodenfonds weiterzuentwickeln bedeutet, dass wir aktive Bodenpolitik in Tirol betreiben und den Gemeinden ermöglichen, auch Flächen zu sichern für leistbaren Wohnraum, für die kommunale Infrastruktur. Und das leistet natürlich dann auch einen Beitrag für Grund und Boden für leistbaren Wohnraum in Tirol.
1: Egal ob Bauland, Mobilisierungsabgabe, Gesundheit und Pflege oder Finanzen, die Themen sind vielfältig und vor allem kompliziert. Gibt es in der Außenwahrnehmung in diesem Kontext Aufholbedarf?
2: Ich glaube, in der Kommunikation müssen wir manchmal auch einfach versuchen, die Dinge runterzubrechen. Aber ansonsten muss ich schon sagen, viele Dinge sind eben auch komplex. Du hast ganz viele Partner oftmals mit am Tisch und die Lösungen, die du ausverhandeln musst, betreffen auch sehr, sehr viele Menschen. Und da jetzt immer zu suggerieren, es ist eh alles ganz einfach und ich habe die einfache Lösung für all die Probleme oder Herausforderungen, die wir haben, das wäre einfach unehrlich.
1: Illegale Kurzzeitvermietungen eindämmen, ein Sportstättenstrategieplan, ein Konzept für eine Wasserkarte, der Ausbau der Ferienbetreuung und mehr. Die Landesregierung nimmt sich viel vor. Auch eine Reform des Bodenfonds steht an. Hand in Hand damit geht die bereits genannte Baulandsmobilisierungsabgabe. Je größer der Grund, desto weniger Abgabe wird fällig. Kann man das als SPÖ-Politikerin verantworten?
3: Also wir befinden uns in einer Koalition, die sehr gut und konstruktiv zusammenarbeitet. Auch die Baulandmobilisierungsabgabe haben wir sehr viel verhandelt, Kompromisse geschlossen und haben uns darauf geeinigt. Wir möchten eben nicht, dass mit Bauland spekuliert wird und haben uns dann diese verschiedenen Meinungen und auch Eckpunkte in diese Gesetzesnovelle gegossen.
1: Dazu gibt es also keine konkrete Stellungnahme. Im Rahmen der Pressekonferenz verweist man darauf, was man schon alles geschafft habe. Es steht aber noch viel an und Umfragen lassen die ÖVP und SPÖ Tirol nicht hoffen. Gleich wie auf Bundesebene ist die FPÖ auf dem Vormarsch. Die Bilanz fällt allerdings bisher positiv aus. Man darf gespannt sein, ob alle Themen wie angekündigt umgesetzt werden können.
0: Vielen Dank für diesen Ausblick für das Koalitionsprogramm hier bei uns auf Radio U1. Und das ist Musik der Freddy Pfister Band. Damit guten Start in den Feierabend.

0: gehen. Das ist Musik von der Fredi Pfister Band.
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0: Und da ist Rosi Aigner-Gerdl bei uns im Studio.
2: Wunderschönen Abend.
0: Wir starten mit Eishockey, Rosi.
2: Ja, da gibt es Neuigkeiten von den Innsbrucker Haien und die haben es in sich. Denn Marcel Witting wird die Haie als neuer Captain in die neue Saison führen. Als Stellvertreter stehen ihm Philipp Lindner und Joel Messner zur Seite. Mit Witting wird damit auch erstmal seit Langzeitkapitän Patrick Mössmer wieder ein Tiroler die Innsbrucker Haie anführen.
0: Wir bleiben beim Eishockey schauen, aber von der Landeshauptstadt in die Ganzstadt.
2: Die neue Saison in der Alps Hockey League steht bevor. Heute absolvieren die Kitzbüheler Adler ihr vorletztes Testspiel. Dieses führt die Tiroler zu den Tölzer Löwen. Spielbeginn ist um 19.30 Uhr.
0: Und abschließend schauen wir noch zum Radsport.
2: Ja, bei der Vuelta werden in Kürze ungefähr 9 Kilometer sind es noch die schnellsten Fahrer im Ziel eintreffen. Aktuell wird aber noch eifrig in die Pedale getreten. Die flachste Etappe der Rundfahrt führt die Profis heute über 189 Kilometer von Dos Hermanas nach Sevilla. Am letzten Sprintertag der Vuelta stellen sich den Profis keine topografischen Hindernisse in den Weg. Morgen Donnerstag, da geht es auch schon wieder weiter, denn da steht das zweite Einzelzeitfahren auf dem Programm.
0: Wir halten Sie hier bei uns auf U1 am Laufenden. Dankeschön, Rosi.
2: Bitte gerne.

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0: Das ist Musik von Lucky Lou um 17.30 Uhr. Wir haben es 17:30, Zeit für das Neueste aus Tirol.
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2: Aus dem Studio begrüßt sie Rosi Aigner-Gertl. Schönen Abend. In Innsbruck ist der von Anfang an umstrittene Verkauf von 174 Wohnungen der Innsbrucker Immobiliengesellschaft an die neue Heimat jetzt endgültig abgeblasen. Den erhofften Verkaufserlös von 8 Millionen Euro hat die Stadtregierung bereits für heuer budgetiert. Laut einem Gutachten hätte der Verkauf des Langblocks schlussendlich doch deutlich weniger eingebracht. Die KPÖ befürchtet, dass das Budgetloch für 2026 durch Mieterhöhungen gefüllt werden soll. Benjamin Plach, der Vorsitzende des Wohnungsausschusses, versichert im Radio U1 Tirol-Interview heute:
3: Völlig ausgeschlossen, es ist ganz klar paktiert, niemand zahlt einen Cent mehr Miete, das bleibt erhalten, wie es ist.
2: Liste Fritz und Freiheitliche begrüßen es, dass die Wohnungen in städtischer Hand bleiben. Sie kritisieren aber zugleich auch, dass sich die Stadtregierung die Verunsicherung der Mieter von Beginn an sparen hätte können. Ein Schlag gegen die Suchtmittelszene ist der Polizei im Tiroler Unterland gelungen. Beamte in Zivil haben in der Nähe eines großen Einkaufszentrums in Wörgl einen Dealer bei der Drogenübergabe erwischt. Georg Reiner vom Bezirkspolizeikommando Kufstein dazu:
4: Es hat dann in weiterer Folge zu einer Hausdurchsuchung und zur Sicherstellung von mehreren Suchtgiften sowie Bargeld, Telefonen auch geführt. Es ist dann ein zweiter Beschuldigter auch gleich ausgemittelt worden, der auch festgenommen worden ist.
2: Beide Männer sind zunächst festgenommen, dann aber auf freiem Fuß angezeigt worden. Passiert ist der Vorfall bereits im Frühjahr diesen Jahres. Bekannt gegeben hat die Polizei den Ermittlungserfolg aus taktischen Gründen aber erst jetzt. Denn in den vergangenen Monaten sind die Beamten unter anderem noch mit Handyauswertungen und Umfelderhebungen beschäftigt gewesen. Dabei hat sich herausgestellt, dass die Dealer, beide unter 30 Jahre alt, mindestens 50 Abnehmer im Großraum Wörgl versorgt haben. Die Dunkelziffer dürfte laut Auskunft der Polizei deutlich höher sein. Und zwischen Jänner und Juli sind in Tirol rund 18.000 Autos neu zugelassen worden. Das sind um 13% mehr als im Vergleichszeitraum des Vorjahres. Stark gewachsen ist der Anteil an chinesischen Marken. Dieser beträgt mittlerweile 7,5%. Besonders interessant, wenn es ums Auto geht, dann wird gerne fremdgegangen. Denn laut einer aktuellen Umfrage von Autoscout24 bleibt nur jeder Zehnte der eigenen Automarke konsequent treu. 33% der Autokäufer beziehen die Marke aber in ihre Kaufentscheidung mit ein. Egal mit welchem Auto Sie gerade auf Tirol Straßen unterwegs sind, wir haben jetzt die aktuellen Verkehrsinfos und damit zurück zu dir, Lukas.
0: Dankeschön, Rosi, die Radio U1 Tirol Verkehrsinformationen. Wir beginnen auf der B179 Fernpassstraße zwischen Nassereit und Bichelbach. Da gibt es abschnittsweise Stau, 30 Minuten verlieren Sie. Auf der A12, da gibt es 15 Minuten mehr Zeit Richtung Kufstein zwischen Innsbruck-Wilten und Wattens, aber auch Richtung Bregenz zwischen Wattens und Ziel-Ost müssen Sie mit 30 Minuten mehr Zeit rechnen. Ebenfalls Wartezeiten Richtung Rosenheim kurz vor der Grenze Kufstein-Kiefersfelden, 10 Minuten mehr Zeit wird angezeigt. Wir schauen noch auf der A13 Brenner Autobahn zwischen der Mautstelle Schönberg und Innsbruck. Da gibt es ein Plus von 20 Minuten. Gute sowie eine unfallfreie Fahrt und im Zillertal auf der B169 Zillertalstraße geht es dann einwärts stockend voran zwischen Schlitters und Fügen. Wettertechnisch begleitet uns der Regen und auch das ein oder andere Gewitter in den Abend. Teilweise sind die Regenschauer intensiv, im Laufe der Nacht werden diese aber seltener. Die Tiefstwerte, die liegen zwischen 7 und 12 Grad. Trüb und kühl dann der morgige Donnerstag. Es ist die meiste Zeit bewölkt und die Temperaturen kommen über 15 bis 20 Grad nicht hinaus. Und auch morgen sind die Regenschauer bei uns in Nordtirol ein Thema. Die aktuellen Messwerte, und zwar zeigt das Thermometer in Meierhofen derzeit 18 Grad, Kirchdorf meldet 16, am Brenner 14 und in Dannheim derzeit 13 Grad.
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0: 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Da wünscht Lukas Brunner einen angenehmen Mittwoch um kurz nach 17:30 mit Musik aus Österreich. Das ist Josch.

0: Beatrice Egli auf der Festung Kufstein zu hören, und zwar diesen Samstag bei der XL Schlagershow.
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0: Und der Blick auf die Berge für morgen, da wird's herbstlich. Viele Wolken, mehrschichtig, oft schlechte Sicht, dazwischen nur kurze Aufhellungen. Am Alpenhauptkamm und südlich davon, da regnet es bis zum Abend durch. Auf 2000 Metern nur noch 3 bis 7 Grad, auf 3000 Meter, da liegen wir zwischen minus 1 und plus 2 Grad. Und auf etwa 3200 Metern, da fällt der erste Schnee sogar. Die Gletscher, die werden also weiß. Der Höhenwind ist immerhin schwach aus Süd bis Südost. Am Freitag dann Besserung, zumindest im Westen. Da kommt am Nachmittag mit dem Westwind die Sonne etwas vermehrt durch. Am Abend ist es vom Adelberg über die Stubaier bis ins Karwendel praktisch wolkenlos. Im Osten vom Rofan bis Osttirol, da bleibt es stärker bewölkt mit ein paar Regenschauer.

0: ist Musik von Zillertalbauer hier bei uns im Tagesjournal.
1: Was ist los in Tirol?
0: Am Samstag findet der Amateurstaffel-Vergleichskampf zwischen dem PC Steinadler Wörgl und dem Boxsportclub Easy Gym Berlin in der Festhalle Udans statt. Beginn ist um 18.30 Uhr im Anschluss Profikampf zwischen dem Tiroler Edin Avdic und Delali Mildezi aus Ghana. Diesen Samstag ab 13 Uhr Almabtrieb in Absam vom Halltaleingang über den Lingerkreisel zum Friedrichshof. Anschließend Hoffest mit Kinderprogramm. Für musikalische Unterhaltung sorgen die Zipfelfrösche. Am Sonntag, da findet das Hollenzer Dorffest in Meierhofen statt. Ab 10 Uhr Frühschoppen mit der Großglockner Kapelle Kals. Am Nachmittag spielt Bergsound Zillertal und am Abend Höllerwind. Es gibt auch ein Kinderprogramm. Diesen Sonntag Roundstable Entenrennen beim Auwirt in Aurach bei Kitzbühel. Festbeginn 11 Uhr, Rennstart 13 Uhr. Diesen Sonntag Hornfahrerfest beim Haflinger Hof in Kramsach mit Frühschoppen und Kinderprogramm. Beginn um 11 Uhr bei jeder Witterung. Für Unterhaltung sorgen die Grenzgänger. Und diesen Sonntag Almabtriebsfest beim Hauserwirt in Münster, gemeinsam mit der Landjugend Münster. Beginn um 11 Uhr mit Musik und Unterhaltung, Einzug der Kühe ca. 14.30 Uhr.
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0: Und ich serviere Ihnen nun einen Cappuccino zum Feierabend. Schön, dass Sie mit dabei sind. Hier bei uns auf Radio U1 Tirol, das ist Christina Bach.

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Das Gavalier um kurz vor 18 Uhr. Es geht schön langsam hin zur Wunschhotline. In wenigen Minuten darf ich Ihre Musikwünsche erfüllen. 052 42 61 030 31. Und bis zur Wunschhotline und zu den Nachrichten begleitet uns Oliver Heitz.

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1: Mit Hannes Haab. Schlechte Umfragewerte belasten die Dreierkoalition. Während die Regierung im Umfragetief steckt, sind die Freiheitlichen dagegen bei den Menschen so beliebt wie noch nie und schaffen es in letzten Umfragen auf fast 40%. NEOS-Chefin und Außenministerin Beate Meindl-Reisinger dazu heute beim Ministerrat.
2: Und es gibt es die, die gerne Mauern bauen und glauben, dass sie damit die Welt von außen aussperren können und dass es dann wieder besser wird. Eine gute Vergangenheit, wie wir sie mal hatten. Ich glaube das nicht. Ich glaube, der einzige Weg ist, mit offenem Visier und mit Klarheit in die Zukunft zu schauen und die Herausforderungen anzunehmen und auch als das zu begreifen, was sie sind, nämlich Möglichkeiten zur Gestaltung.
1: Bei den Streitthemen von Bundesstaatsanwaltschaft bis Zukunftsdepot soll es noch im Herbst Lösungen geben. Auch bei den Dürrehilfen samt erstem Entwurf eines Klimagesetzes will die Regierung noch in diesem Monat liefern. Wild zugegangen ist es in Deutschland heute im Bundestag bei der Generaldebatte zum Haushalt. Bundeskanzler Friedrich Merz und AfD-Chefin Alice Weidel haben sich einen Schlagabtausch geliefert. Weidel sieht nach der Wahl die schwarz-rote Koalition auch im Bund am Ende. Merz hat der Rechtspartei nach der Wahl in Sachsen-Anhalt vorgeworfen, destabilisieren zu wollen. Seine Rede haben AfD-Abgeordnete immer wieder unterbrochen. Die Bundestagspräsidentin hat daraufhin gedroht, die Parlamentarier rauszuwerfen. 12 Jahre Haft heute das Urteil für einen Mann in Wien, weil er seine Ehefrau Anfang Mai mit 13 Messerstichen verletzt hat. Die Frau hat den Angriff überlebt. Der 46-jährige aus Afghanistan stammende Mann akzeptiert heute das Urteil und entschuldigt sich bei seiner Familie. Er soll zum Tatzeitpunkt 1,5 Promille Alkoholintus gehabt haben, zeigt ein Gutachten. Der Musikmarkt in der EU ist weiter gewachsen. Der Umsatz ist um über 5% auf 6 Milliarden Euro gestiegen. Streaming ist dabei weiter der wichtigste Wachstumsmotor und hat im Vorjahr rund ein Drittel der Umsätze ausgemacht. Die Musikindustrie macht über ein Fünftel des weltweiten Geschäfts in der EU, zeigt heute der Bericht des Branchenverbands.
3: Einen angenehmen guten Abend. Radio U1 Tirol, das Verkehrsinformationsteam, hat alles im Blick für Sie. Und da beginnen wir auf der B179 Fernpassstraße zwischen Nassereit und Bichelbach. Da gibt es abschnittsweise Stau im Reiseverkehr. Bis zu 20 Minuten verlieren Sie. Richtung Kufstein auf der A12 Inntal-Autobahn zwischen Innsbruck-Wilden und Wattens geht es stockend voran. Ein Plus von 15 Minuten wird uns gemeldet. Richtung Bregenz müssen Sie zwischen Wattens und Ziel-Ost mit Stau und 30 Minuten mehr Zeit rechnen. Richtung Rosenheim gibt es kurz vor der Grenze Kufstein-Kiefersfelden ein Plus von 10 Minuten und zwar auf der A12 Inntal-Autobahn. Und wir wechseln noch auf die A13 Brenner-Autobahn Richtung Innsbruck. Ab Schönberg müssen Sie ebenfalls mit 20 Minuten mehr Zeit rechnen. Auf der B169 Zillertalstraße zwischen Schlitters und Fügental einwärts gibt es ebenfalls Behinderungen. 10 Minuten mehr wird uns gemeldet. Gutes sowie eine unfallfreie Fahrt. Die Temperaturen, die liegen heute Nacht zwischen 7 und 12 Grad. Am Abend regnet und gewittert es verbreitet, teilweise sogar intensiv. Im Laufe der Nacht wird der Regen seltener und

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2: Und da wünscht Lukas Brunner einen angenehmen Mittwochabend. Die Wunschhotline, Ihre Musikwünsche hier bei uns auf U1. 052 42 61 030 31 ist die Rufnummer. Einige haben heute schon angerufen, also es wird eine unterhaltsame Wunschhotline, das darf ich versprechen. Und ich nehme mir jetzt den ersten Musikwunsch ein bisschen selbst heraus, weil schon so viele angerufen haben. Und es gibt ja eigentlich kaum eine Wunschhotline, wo nicht Musik vom Original Almrauschklang erklingt. Und heute vor genau einem Jahr, am 9. September 2025, da ist der Erwin Flörl im Alter von 71 Jahren gestorben. Für die Tiroler Volksmusik war das ein schwerer Verlust. Seit 1977 ist ja der Erwin an der Spitze des Original-Almrausch-Klangs gestanden. Fast 5 Jahrzehnte lang, muss man sich vorstellen. Mehr als 39 Tonträger, unzählige Konzerte, Auftritte bei Herzlichst Hansi Hinterseher, Musik in den Bergen, bei uns im Radioprogramm von U1, Stammgäste und gern gehört mit ihren Liedern. Der Erwin war nicht nur Musiker und Komponist, er war ein herzlicher Mensch, der die Nähe zum Publikum gesucht hat. Er hat auch gelebt. Und erst im Mai 2025 hatte er damals die Diagnose bekommen und eben am 9. September 2025 verstorben. Heute sozusagen der erste Jahrestag. Deshalb widmen wir dem Erwin jetzt auch die heutige Wunschhotline und auch das erste Lied. Am kommenden Sonntag, dem 13. September, da findet um 10 Uhr in der Pfarrkirche St. Margareten in Burg in Tirol der erste Jahresgottesdienst für ihn statt. Wir denken heute an ihn mit dem Original Almrauschklang, mit Leid klingt's übers Tal. Damit wünscht Lukas Brunner einen angenehmen Mittwoch.
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1: Und da dürfen wir auch den Walter Oberlautstädter zum Geburtstag gratulieren vom Original Almrausch-Klang. Der feiert nämlich heute seinen Ehrentag. In diesem Sinne, lieber Walter, auch dir alles Liebe und Gute. Aber in den Geburtstagsreihen, da gibt's heute auch einen Runden zum Feiern, und zwar beim Hannes Eder in Kundl. Lieber Hannes, einen wunderschönen guten Abend. Servus.
2: Servus.
1: Und alles Gute zum 50. Geburtstag.
2: Ja, vielen Dank.
1: Hannes, wie wird gefeiert, dieser runde Ehrentag bei dir?
2: Na, wir sitzen gerade mit den Mitarbeitern und ein paar Freunde in der Firma zusammen und haben es ganz gemütlich.
1: Und da platzt jetzt nur das Team von Radio U1 herein und will dir zum heutigen Geburtstag das Beste wünschen, denn der Hannes wird heute 50 Jahre, und eines, das ist uns allen klar, sein Hauptjob, das sind die Rösser und das Rind, die Firma, die läuft halt nebenbei geschwind. Haflinger hier, Angus dort, da ist der Hannes sofort vor Ort. Doch läuft in der Firma etwas schief, kommt sein Spruch, das geht schon ganz tief entspannt und schief. Drum, lieber Hannes, hoch das Glas, 50 Jahre, das ist schon was. Bleib so, wie du bist, chaotisch, heiter, als Chef, als Züchter und als Reiter. Das Beste zum heutigen Geburtstag wünschen dir deine Mitarbeiter.
2: Danke vielmals.
1: Und auch das Team von Radio U1 Tirol schließt sich da diesen netten Zeilen von deinen Mitarbeitern an. Alles, alles Gute. Dem beliebten Chef steht's da, vor allem sehr beliebt wegen deiner lockeren und chaotischen Art.
2: Ja.
1: Hannes, für das hat man ja noch die Mitarbeiter, oder? Wenn es ein bisschen chaotisch gibt, das passt.
2: Ja, ja, genau.
1: Aber eben genau. Das Haflingerzüchten, eine große Leidenschaft von dir, Hannes.
2: Ja, Leidenschaft. Es geht halt so nebenbei.
1: Das geht nebenbei. Das passt.
2: Ja,
1: lieber Hannes, bekommst einen Gutschein vom Hotelrestaurant Hauserwirt in Münster von unserem Hörerservice zugeschickt, also noch kannst du mal einen netten Ausflug hinmachen, und einen musikalischen Gruß natürlich auch noch von Nick B, die Gloria erklingt.
2: Okay, danke vielmals.
1: Damit liebe Grüße nach Kundl und genießt noch diesen Mittwochabend. Schöne Feier.
2: Danke, gell, vielmals.
1: Vierte, servus.
2: Vierte, servus.

0: Die Gloria von Nick B. Ganz speziell für den Hannes Eder aus Kundl zum 50. Geburtstag gratulieren wir recht herzlich. Der nächste Musikwunsch. Hallo, wer ist am Telefon?
1: Hallo Lukas, grüß dich, da ist die Lisbeth.
0: Grüß dich.
1: Ich hocke heute da mit dem Helm jetzt gemütlich auf dem Bier. Wenn du noch einen Platz hast, war super. Oh. Wünschen wir dir mal für dich Hallo Driss. Willst du Hallo Driss sein? Schöne Grüße zu dir da rein. All die, was wir kennen. Und noch Kitzbühel und Oberdorf. Und dir einen schönen Schnacht. Danke und für dich.
0: Ja, ebenfalls einen schönen Abend. Vielleicht sehen wir uns am Sonntag beim Radio U1 Frühschoppen. Da sind sie ja dabei, die Hallodris, neben Martin Locher, den Tiersehern Julia Buchen und den Grubertalern. Und sag schon, Helly, einen schönen Gruß. Sie hatten 15 oder 20 Mal probiert anzurufen. Er hat mir das Telefon nicht mehr. Jetzt weiß ich auch nicht, was er hat. Vielleicht eine neue Telefonnummer. In diesem Sinne, willst du Hallodris sein? Die Hallodris aus dem Zillertal.

0: Die Hallo-Adresse aus dem Zillertal in der heutigen Wunschhotline, der nächste Musikwunsch. Hallo.
1: Hallo Luki, das ist die Karin. Darf ich immer heute vom Fett Mattelschweiger und den Quintett UK Burschenfest am Irschenberg wünschen. Vielen Dank, ganz liebe Grüße an alle und einen feinen Abend. Titi.
0: Ich wünsche dir einen schönen Abend mit dem Burschenfest am Irschenberg.

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18: 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Hallo, liebe So1-Team. Hallo, lieber Lukas. Hier ist die Manuela aus Deutschland. Ich würde mir heute, da wir am Sonntag wahrscheinlich zum U1 Frühschoppen ins Hahnenkammstüberl kommen, ich hoffe, wir sehen uns, würde mir daher von den Kubertalern Tutu-Bähne wünschen. Liebe Grüße gehen an dich, lieber Lukas, ans ganze U1-Team. Ihr seid spitze, macht weiter so. Allen noch einen schönen Abend. Bis Sonntag. Ciao.
19: Ebenfalls schönen Abend. Tutto bene, die Gruberzahler dabei bei unserem U1-Frühschoppen am Sonntag in

0: Die Zillerdollar Spitzbuben in der heutigen Wunschhotline. Wir erfüllen Musikwünsche, ganz nach dem Motto, sie wünschen, wir spielen. Hallo.
1: Hallo, eins, da ist die Christine aus Innsbruck, wünsche mir von die Lavendoller. Ich bin der Körnerbuhr, grüßen möchte Hertha, Fritzi, Rosemarie und Kurti im Flauerling, Rosa im Flauerling, Angelika und Michael Bergmann, Gabi und Fritzi. Und U1, alles Gute, danke schön.
0: Ja, danke schön. Ebenfalls viele Grüße und ich hoffe, dass die jeder gehört hat, Christine. Mit die fidelen Lavantaler geht's bei uns jetzt durch diesen Mittwoch. Ich bin ein Kärntner Bauer.

0: Die fidelen Lavantaler in der heutigen Wunschhotline am Mittwochabend. Der nächste Musikwunsch, hallo.
1: Hallo, liebes Team U1, da spricht die Helma aus Neustift-Schuhwald. Und ich hätte gerne das Lied, aber ich weiß jetzt nicht, will er nicht, dass das singen. Und das Lied heißt, und der Wind küsst Tränen fort, wenn dich keiner sieht. Es darf mir ganz nahe schweigen, wenn ich das Lied hören darf. Ein Kärtchen oben und vergesst für die schöne Sendung alleweil. Danke.
0: Dankeschön. Schöne Grüße ins Stubaital und den Franz Reiner und die Waltraud Säuer. Von denen stammt nämlich das Liedl. Hat sich heute noch jemand gewünscht?
2: Ja, hallo, grüß dich, Lukas. Da ist die Resi. Mal bitte spiel mir heute, weil der erste Jahrestag ist von Erwin Flörl von Almarschklung, von Franz Reiner und Waltraud Säuer. Und der Wind küsst die Tränen fort. Ich grüße die Marianne, die Ingrid und die Christel. Danke dir und einen schönen Abend wünsche ich dir. Für dich.
0: Ebenfalls einen schönen Abend, liebe Resi. Und da erklingt nun dieses Lied. Und der Wind küsst Tränen fort.

Hallo, liebes U1-Team, mit Moderatorinnen und Moderatoren. Es ist schön, dass es euch gibt. Da ist Solalore aus dem schönen Sellerin. Ich wünsche mir für meinen Schatz Hans Postum von Claudia Jung. Du warst die Liebe meines Lebens. Danke, liebes U1-Team.

0: Aktuelle Musik von Claudia Jung am Mittwoch auf Radio U1 Tirol. Wie geht's weiter? Sie wünschen, wir spielen.
1: Hallo U1, hier ist der Frank. Ich würde mir gern von dem Original Tiroler Echo Der alte Holzknecht wünschen. Vielen lieben Dank, viele Grüße nach Tirol. Ciao.
0: Schöne Grüße zurück mit dem Original Tiroler Echo und Der alte Holzknecht.
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0: Hallo, da spricht Elisabeth. Ich wünsche mir von der Fredi Pfister Band die Stunde 0. Grüßen möchte ich meinen lieben Freund Friedl. Vielen Dank.

0: Die Stunde Null der Zärtlichkeit von der Fredi Pfister Band. Ein Musikwunsch von 19 Uhr geht sich noch aus.
1: Hallo U1, hier spricht die Hannelore. Ich wünsche mir von Helmut Hussler Abheben. Dankeschön.
0: Helmut Hussler mit Abheben begleitet uns zu den Weltnachrichten. Hin, da wünschen wir gute Unterhaltung und viel Spaß mit dem Programm von Radio U1 Tirol.

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2: Mit Hannes Haab. Um Menschenleben zu retten, entscheidet oft jede Sekunde, die die Helfer am Weg zum Einsatzort brauchen. Damit das ohne Verzögerungen passiert, haben die Helfer vom Roten Kreuz und Feuerwehr zusammen mit der Post und dem Städte- und Gemeindebund die Initiative Hashtag die richtige Adresse präsentiert. Adress- und Namensschilder sind nämlich oft schlecht beschriftet oder Hausnummern von Efeu überwuchert. Das kostet Zeit, erklärt heute der Salzburger Landesfeuerwehrkommandant Günther Trinker.
3: Bei der Feuerwehr noch erschwerend natürlich, dass wir mit den größeren Fahrzeugen, wenn wir eine falsche Adresse anfahren oder in eine falsche Gasse fahren, es umso länger dauert dann wieder und viel Zeit verloren geht, wenn wir dann wieder aus dieser Gasse raus müssen, rückwärts und die richtige Adresse anfahren.
2: Die Kampagne hat es bereits erfolgreich vor 3 Jahren regional in Tirol gegeben. Schlechte Umfragewerte belasten die Dreierkoalition. Während die Regierung im Umfragetief steckt, sind die Freiheitlichen dagegen bei den Menschen so beliebt wie noch nie und schaffen es in letzten Umfragen auf fast 40%. Die Regierung will liefern, heißt es heute nach dem Ministerrat. Bei den Streitthemen von Bundesstaatsanwaltschaft bis Zukunftsdepot soll es noch im Herbst Lösungen geben. Auch die Dürrehilfen will die Regierung noch in diesem Monat beschließen. Gleichzeitig soll auch ein Entwurf eines Klimagesetzes am Tisch liegen. Ab sofort kann jeder von uns für den Negativpreis Konsumente des Jahres abstimmen. Die Konsumentenschützer des VKI suchen auch heuer wieder die größten Aufreger bei Produkten. Dazu gehören übergroße Verpackungen bei gleichzeitig weniger Inhalt, sowie auch ein Kuchen im Schokoriegelformat, weil überraschend Alkohol drin war. Alle Infos über die 5 nominierten Produkte sowie Mitstimmen geht bis 9. Oktober auf vki.at/ente26. Die EU plant strengere Regeln gegen Airbnb und Co., weil bezahlbare Wohnungen in vielen Städten inzwischen Mangelware geworden sind, vor allem in Touristen-Hotspots. Viele europäische Städte haben deswegen Kurzzeitvermietungen schon verboten oder eingeschränkt. Häufig klagen die Anbieter aber gegen diese Einschränkungen. Da will die EU den Kommunen nun helfen, indem sie diese Regeln für Ferienwohnungen für ganz Europa vereinheitlicht.
4: Das sind die Radio U1 Tirol Verkehrsinformationen auf der A13 Brenner Autobahn. Da brauchen Sie heute besondere Geduld und zwar in Fahrtrichtung Innsbruck. Da gibt es ab Schönberg immer wieder Wartezeiten, aber dieser Stau zieht sich teilweise jetzt schon bis nach Matrei zurück. Hier geht es recht stockend voran. In Fahrtrichtung Kemmerton zwischen Innsbruck und Kemmerton, da müssen Sie auf der A12 Interautobahn immer wieder mit Stop and Go und einem Verkehrsverlust von 10 Minuten rechnen. Und auf der B179 Fernpassstraße gibt es wegen Bauarbeit ebenfalls Behinderungen. Aktuell dauert es dort 10 Minuten länger, und zwar zwischen dem Fernpass und Bichelbach. Gute sowie unfallfreie Fahrt. Und wir schauen zum Wetter. Der erste kühlere Tag ist geschafft und die Nacht wird frisch bei uns. Wer heute Nacht das Fenster offen lässt, der braucht einmal sicherlich die zweite Decke. Morgen, da bleibt es dann bei diesem Kurs. Im Gegenteil, es geht noch weiter runter mit den Temperaturen. Innsbruck kommt morgen maximal auf 13 Grad, Kufstein auf 13 und in Landeck auf knapp 9 Grad. Dazu gibt es morgen viele Wolken und immer wieder Regen, vor allem am Alpenhauptkamm und in den Bergen. Da fällt morgen auch der erste Schnee der Saison. Die gute Nachricht, die kommt am Freitag, da geht es dann wieder aufwärts. Im Westen setzt sich dann am Nachmittag schon die Sonne durch. Aber heute Nacht die Tiefstwerte zwischen 7 und 12 Grad und immer wieder ist Regen und Gewitter möglich. In der Nacht wird der Regen dann aber seltener.
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4: Und so geht's hinein in diesen Mittwochabend. Danke fürs Zuhören in der heutigen Wunschhotline. Einen Musikwunsch dürfen wir aber noch erfüllen. Hallo.
5: Hallo, liebe Freunde. Ich wünsche mir bitte von Udo Jürgens, aber bitte mit Sahne. Danke.
4: Mach mal gerne einen Klassiker von Udo Jürgens und viele weitere Musikwünsche gibt es für Sie. Morgen in der Früh weckt sie Christine Trainer gemeinsam mit David Hotter hier bei uns auf Radio U1. Ich freue mich dann auch auf ein Wiederhören. Lukas Brunner wünscht jetzt schönen Mittwochabend und ich serviere jetzt zum Abendessen, vielleicht zum Nachtisch, eine Torte, aber bitte mit Sahne.

0: Oder soll es vielleicht doch ein Keks sein?
1: Hallo Lukas, ich bin die Hilde. Ich wünsche mir bitte für die Mama Resi in Bruck, Daniela und Burkhard, eine wie du von Tirol sind. Danke.

Hallo, ein richtig Christine. Ich wünsche mir heute von Atlantis mit dir an meiner Seite. Grüßen möchte den Hansi Nauder. Geh ein bisschen runter vom Gas, bitte. Ich darf dir auch noch grüßen, möchte das gesamte Ohrenzimmer. Ihr seid bitte. Macht weiter so. Danke und bitte.

Hallo U1, hier ist die Gudrun aus dem Schwarzwald. Ich wünsche mir bitte den Patrick Steindl mit seinem Lied Also ein Urlaub im Tirolerland. Ganz liebe Grüße geht an der Patrick, an alle Fans von Patrick, ans Team U1 Tirol und alle Zuhörer. Vielen lieben Dank für die Erfüllung von meinem Musikwunsch. Liebe Grüße, Gudrun.

Hallo Lukas, grüß dich, da ist die Ruth. Mein Lukas, bitte, ich hätte heute einen besonderen Wunsch. Und wünschen darf ich mir vom Fetz Domino, hello Josephine. Und ganz lieb grüßen darf ich unser, vom ganzen Tal, der beste Buschauffeur von Belgien, der Philipp. Und die Lisbeth in Albach und die Lisi in Innsbruck. Und die Ingrid und der Franz in Bayern und dir, lieber Lukas, einen schönen Abend. Dankeschön.

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Was hätte ich besser machen können in meinem Leben? Sicher gibt's ein paar Sachen, die ich nicht hätte sollen machen. 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

Hallo Heinz, hallo Lukas, da spricht Alfred. Mein Musikwunsch wäre ein Hit von Demis Roussos, glaube ich, in den 1970er Jahren. Goodbye, my love, goodbye. Danke Lukas, dir mit Zuhören und dem gesamten Heinz-Team einen schönen Feierabend. Servus, ciao.

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1: Mit Hannes Haab. Europa ist von der Energiewende noch weit entfernt, das kritisiert heute der EU-Rechnungshof in seinem Bericht zum Repower-EU-Programm der Kommission. Demnach haben die EU-Staaten bisher nur ein Fünftel der nötigen Investitionen von gut 300 Milliarden Euro locker gemacht. Zudem kritisiert der Rechnungshof, dass bei allen Mitgliedstaaten klare Zielvorgaben fehlen, um von fossiler Energie wie Öl und Gas auch aus Russland loszukommen. Die EU-Kommission verspricht der spanischen Nordafrika-Exklave Ceuta rund 115 Millionen Euro Nothilfe. Gleichzeitig hat die EU weitere Hilfe von der EU-Grenzschutzagentur Frontex und Europol zugesichert. Spanien hat die EU um Hilfe gebeten, nachdem Ceuta Ende Juli von Zehntausenden Menschen nach Falschinfos gestürmt wurde. Um Menschenleben zu retten, entscheidet oft jede Sekunde, die die Helfer am Weg zum Einsatzort brauchen. Damit das ohne Verzögerungen passiert, haben Rotes Kreuz, Feuerwehr zusammen mit der Post und dem Städte- und Gemeindebund die Initiative Hashtag die richtige Adresse präsentiert. Adress- und Namensschilder sind nämlich oft schlecht beschriftet oder Hausnummern von Efeu überwuchert. Die Kampagne hat es bereits erfolgreich vor 3 Jahren regional in Tirol gegeben. Der Hitzesommer heuer hat einen deutlichen Gewinner, die Klimaanlagenbranche. Die Nachfrage nach Klimageräten und Klimaanlagen war riesig. Bei den Technikbetrieben haben die Telefone quasi durchgeläutert. Und weil der Andrang so groß war, sind die Betriebe auch bis in den Herbst hinein gut beschäftigt.
2: Sie hören nun eine Wiederholung vom vergangenen Sonntag. 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
4: Ja, grüß euch, liebe Hörer von Radio U1 Tirol. Es ist Sonntagabend, kurz nach 18 Uhr. Und was heißt es da immer? Genau, ein Feuerwerk der Musik, Schmankerln und Raritäten aus vergangenen Zeiten. Im Studio und am Mikrofon von Radio U1 Tirol, wie gewohnt, euer Florian Klingenschmied. Ja, wir sind bereits im Monat September angekommen, besser gesagt, wir schreiben den 6. Und es ist inzwischen meine 202. Sendung. Und wenn ihr sich jetzt denkt, ich darf mir eigentlich einmal gern so einen lässigen Titel wünschen, der aber mindestens 20 Jahre alt sein muss, dann könnt ihr das machen. Schreibt mir eine kurze Mail an florian.feuerwerk@gmx.at oder hinterlasst ein kurzes Kommentar auf der Facebook-Seite von Ins Grobertaler. Jetzt haben wir geredet genug und ich darf sagen, wir starten mit Musik. Mit Musik vom Werberg, vom Trio Melody, die

Schneidige Musik haben sie schon gemacht, die Manda von Wehrberg, das Trio Melody. Ja, und die nächsten, was ich vorbereitet habe, die haben natürlich auch ganz, ganz tolle Musik gemacht. Die Rede ist vom Polka-König persönlich, von Slavko Avsenik und seinen Obergrenern. Ja, und die berichten jetzt von etwas, wo sich vielleicht der ein oder andere ein bisschen einfühlen kann. Aber merkt's in Kreis, irgendwann wird's immer wieder gut. Der

Das waren ja wirklich richtige Ohrwürmer, die damals der Slavko Havsanik mit seinen Original-Obergrennern produziert hat. Ja, und echte Ohrwürmer, die haben auch die Nächsten immer mit im Gepäck gehabt. Die Rede ist vom Starkogler Trio. Und jetzt gibt's den Wettstar.

Natürlich darf aber die Musik aus dem Tirolerland in meiner Sendung auch nicht zu kurz kommen. Und deshalb habe ich jetzt ganz lässige Musik vorbereitet. Aus dem Zillertal. Von Erwin Aschenwald und seinen Moorhofnern. Ruck mal zusammen!

und von schneidiger Musik aus Moorhaufen Zillertal geht's direkt weiter ins Osttiroler Landl. Vom Goldrick Quintett, die Reiterpolka.

Jetzt ist es aber an der Zeit für den ersten Wunsch in der heutigen 202. Sendung. Und der geht direkt nach Hatting zur Doris. Liebe Doris, Radio laut auf dran. Speziell für dich, das Ensemble Franz Mihalic mit Adrian.

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Ja, liebe Hörer, nach dieser kurzen Werbepause natürlich wieder am Mikrofon und im Studio von Radio U1 Tirol, euer Florian Klingenschmidt mit meiner Sendung Ein Feuerwerk der Musik, Schmankerln und Raritäten aus vergangenen Zeiten. Und es war echt Schmankerl, das habe ich für jetzt wieder vorbereitet, von den lustigen Obergrenern. Man sieht nur mit dem Herzen gut.

musikalisch bleiben wir gleich südlich, und zwar in der Steiermark. Mit Musik von einer Gruppe, die immer ja einfach lässige Stickler gehabt haben, wo man auch immer wieder ein bisschen schmunzeln hat müssen. Von den Kernbuben. Mürzl, aufstehen!

weiteren Wunsch für Ludwig aus Bad Aibling in Bayern. Ja, den Weltstar Mireille Mathieu habe ich jetzt für dich vorbereitet. Mit Akropolis, Adieu.

von Musik von Andreas Martin. Jetzt aber wieder mal zurück zur Tradition. Von den Zschirkernspatzen mit Bracco Coren habe ich jetzt die leuchtenden Kinderaugen für euch vorbereitet.

Wir kommen wieder einmal zu den Gebrüder Spitaler. Der Gerhard, der Werner und der Herbert. Allen natürlich bestens bekannt als die Zellbergbuben, wenn die Sonne aufgeht in den Bergen.

Musik im Doppelpack habe ich jetzt für ihn vorbereitet. Den Start, den machen die Fidelen Intaler mit In Robertsänger. Und danach darf ich einen weiteren Wunsch erfüllen. Für die Maria aus Bettneu am Arlberg. Von den Original-Fidelen Mölltalern. Rosen schenke ich dir.

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natürlich nach wie vor am Mikrofon und im Studio von Radio U1 Tirol, euer Flo von den Grobertalern mit meiner Sendung Ein Feuerwerk der Musik, Schmankerl und Raritäten aus vergangenen Zeiten. Ja, und schön langsam biegen wir wieder in die Zielgerade der heutigen Sendung ein. Deshalb nochmal zurück zur Musik von die Mernsteiner aus Tirol. Holari, holerei!

So schnell vergeht eine Stunde voller Musik. Ja, liebe Hörer, liebe Hörerinnen, das war's nämlich wieder. Meine inzwischen 202. Sendung, ein Feuerwerk der Musik, Schmankerl und Raritäten aus vergangenen Zeiten. Ich hoffe, ich habe euch wieder ein bisschen Freude machen können und möchte mich natürlich bei jedem Einzelnen wieder fürs Zuhören bedanken. Vergelt's Gott tausendmal. Und vergesst es mir nicht, zum Hören ist die Sendung jeden Sonntag von 18 bis 19 Uhr und die Wiederholung dann jeden Mittwoch von 20 bis 21 Uhr. Zum Abschluss, da gibt es jetzt noch Schlagermusik aus Deutschland von Bernhard Brink. Wo bist du? Und in diesem Sinne wünsche ich euch noch einen ganz feinen restlichen Abend und das Allerwichtigste, wie immer zum Schluss. Bleibt mal bitte alle gesund. Das wünscht euer Florian Klingenschmidt.

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Mein Name ist Bruno Wolf und ich bin seit 15 Jahren hier und ich habe meine Arbeit getan. Tag für Tag. Und ich habe meinen Mund gehalten. Aber heute muss es raus. Hey Boss, ich brauche mehr Geld.

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